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1: Ich bin Anna Löwer. Innenminister Dobrindt will massiv in den Zivilschutz investieren. Wie die Bild berichtet, plant er ein 10 Milliarden Euro Sonderprogramm. Nanjo Kuhlmann mit den Details.
2: Das Geld soll unter anderem in zusätzliche Ausrüstung und Gebäude oder auch Personal beim Technischen Hilfswerk fließen. Konkret will Dobrindt demnach bis 2029 unter anderem 1.000 neue Spezialfahrzeuge und 110.000 neue Feldbetten anschaffen. An 50 Standorten soll eine medizinische Bundestaskforce aufgebaut werden, um auf eine Großzahl an Verletzten vorbereitet zu sein. In der Nina-Warn-App sollen außerdem alle öffentlichen Zufluchtsorte wie Bunker, Tunnel oder Tiefgaragen angezeigt werden.
1: Nach dem Ausbruch einer seltenen Variante der Ebola-Krankheit im Kongo sieht die Bundesregierung keinen Anlass, Vorkehrungen zu treffen. Gesundheitsministerin Waken sagte im Ersten, eine neue Pandemie halte sie für nahezu ausgeschlossen. Die WHO hatte für die betroffenen Regionen den Gesundheitsnotstand ausgerufen. Deutschland schneidet in einer internationalen Kinderwohlstudie nicht so gut ab. Von 37 überprüften eher wohlhabenden Ländern landet Deutschland auf Platz 25. Unter anderem leben demnach vergleichsweise viele Kinder in Armut. Auch im Bereich Bildung liegt Deutschland auf den hinteren Plätzen. Nur 60% der 15-Jährigen erreichen die Mindestkompetenzen in Lesen und Mathe. Auf den vorderen Plätzen liegen Dänemark, die Niederlande und Frankreich. Fußball-Bundesligist Eintracht Frankfurt hat sich von Trainer Albert Riera getrennt. Der Club gab am Abend bekannt, dass die Zusammenarbeit sowohl mit Riera als auch mit den beiden Co-Trainern beendet ist. Ein Nachfolger ist noch nicht bekannt. Im Saarland wird bald wieder erste Fußball-Bundesliga gespielt. Die SV Elversberg steigt nach einem 3:0 gegen Münster zusammen mit Schalke direkt aus der zweiten Liga auf. Paderborn spielt gegen Wolfsburg Relegation. Runter in die dritte geht's dagegen für Düsseldorf. Fürth muss in die Entscheidungsspiele gegen Essen. 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
1: Ich bin Anna Löwer. 10 Milliarden Euro für den Zivilschutz. Diese Mega-Investition plant Innenminister Dobrindt, das berichtet die Bild. Das Geld soll unter anderem in zusätzliche Ausrüstung und Gebäude oder auch Personal beim Technischen Hilfswerk fließen. Konkret will Dobrindt demnach bis 2029 unter anderem 1.000 neue Spezialfahrzeuge und 110.000 neue Feldbetten anschaffen. Außerdem sollen öffentliche Zufluchtsorte wie Bunker, Tunnel und Tiefgaragen erfasst und in der Nina-Warn-App angezeigt werden. Die Weltgesundheitsorganisation schlägt Ebola-Alarm. Im Kongo und in Uganda ist eine seltene Variante der Krankheit ausgebrochen. Über 80 Menschen sind schon daran gestorben. Eine neue weltweite Pandemie ist aber eher nicht zu befürchten, sagt Gesundheitsministerin Wagen in der ARD.
2: Das halte ich für nahezu ausgeschlossen. Das ist jetzt eine Warnstufe der WHO, die die WHO ausgerufen hat, um jetzt tatsächlich vor Ort zu unterstützen. Aber es ist ein örtliches Geschehen und es ist aus meiner Sicht nahezu ausgeschlossen, dass es jetzt noch weitere Warnstufen geben muss.
1: Deutschland schneidet in einer internationalen Kinderwohlstudie nicht so gut ab. Von 37 überprüften eher wohlhabenden Ländern landet Deutschland auf Platz 25. Unter anderem leben demnach vergleichsweise viele Kinder in Armut. Auch im Bereich Bildung liegt Deutschland auf den hinteren Plätzen. Justizministerin Hubig will in bestimmten Fällen das Trennungsjahr bei Scheidungen abschaffen. Bei häuslicher Gewalt etwa soll es wegfallen, sagte die SPD-Politikerin der katholischen Nachrichtenagentur. Außerdem sollen Frauen entscheiden dürfen, welches Familiengericht verhandelt, um ihren neuen Wohnort besser geheim halten zu können. Das Saarland bekommt wieder Erstligafußball. Elversberg hat sich mit einem Sieg gegen Münster den ersten Bundesliga-Aufstieg der Vereinsgeschichte gesichert. Paderborn könnte nachziehen, muss dafür aber Wolfsburg in der Relegation schlagen. Direkt in Liga 3

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1: Ich bin Anna Löwer. Schönen guten Morgen. Innenminister Dobrindt will massiv in den Zivilschutz investieren. Wie die Bild berichtet, plant er ein 10 Milliarden Euro Sonderprogramm. Nanju Kuhlmann mit den Details.
2: Das Geld soll unter anderem in zusätzliche Ausrüstung und Gebäude oder auch Personal beim Technischen Hilfswerk fließen. Konkret will Dobrindt demnach bis 2029 unter anderem 1.000 neue Spezialfahrzeuge und 110.000 neue Feldbetten anschaffen. An 50 Standorten soll eine medizinische Bundestaskforce aufgebaut werden, um auf eine Großzahl an Verletzten vorbereitet zu sein. In der Nina-Warn-App sollen außerdem alle öffentlichen Zufluchtsorte wie Bunker, Tunnel oder Tiefgaragen angezeigt werden.
1: Nach dem Ausbruch einer seltenen Variante der Ebola-Krankheit im Kongo sieht die Bundesregierung keinen Anlass, Vorkehrungen zu treffen. Gesundheitsministerin Waken sagte im Ersten, eine neue Pandemie halte sie für nahezu ausgeschlossen. Die WHO hatte für die betroffenen Regionen den Gesundheitsnotstand ausgerufen. In der neuen UNICEF-Kinderwohlstudie landet Deutschland erneut nur im unteren Mittelfeld. Vergleichsweise viele Kinder leben demnach in Armut. Auch im Bereich Bildung läuft es nicht gut. Mehr von Tim Britztrup.
3: Von 37 überprüften eher wohlhabenden Ländern landet Deutschland auf Platz 25 und bleibt damit nach Einschätzung der Studienautoren weit hinter seinen Möglichkeiten zurück. 15% der Kinder leben demnach in armen Verhältnissen. Dramatisch sieht es in Sachen Bildung aus. Nur 60% der 15-Jährigen erreichen die Mindestkompetenzen in Lesen und Mathematik. Auch bei der physischen und psychischen Gesundheit reicht es nur fürs Mittelfeld. Auf den vorderen Plätzen liegen Dänemark, die Niederlande und Frankreich.
1: Fußball-Bundesligist Eintracht Frankfurt hat sich von Trainer Albert Riera getrennt. Der Club gab am Abend bekannt, dass die Zusammenarbeit sowohl mit Riera als auch mit den beiden Co-Trainern beendet ist. Ein Nachfolger ist noch nicht bekannt. 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
1: Ich bin Anna Löwer. Schönen guten Morgen. 10 Milliarden Euro für den Zivilschutz. Diese Mega-Investition plant Innenminister Dobrindt, das berichtet die Bild. Das Geld soll unter anderem in zusätzliche Ausrüstung und Gebäude oder auch Personal beim Technischen Hilfswerk fließen. Konkret will Dobrindt demnach bis 2029 unter anderem 1.000 neue Spezialfahrzeuge und 110.000 neue Feldbetten anschaffen. Außerdem sollen öffentliche Zufluchtsorte wie Bunker, Tunnel und Tiefgaragen erfasst und in der NINA-Warn-App angezeigt werden. In der neuen UNICEF-Kinderwohlstudie landet Deutschland erneut nur im unteren Mittelfeld. Vergleichsweise viele Kinder leben demnach in Armut. Auch im Bereich Bildung läuft es nicht gut. Auf den vorderen Plätzen liegen Dänemark, die Niederlande und Frankreich. Die Weltgesundheitsorganisation schlägt Ebola-Alarm. Im Kongo und in Uganda ist eine seltene Variante der Krankheit ausgebrochen. Über 80 Menschen sind schon daran gestorben. Eine neue weltweite Pandemie ist aber eher nicht zu befürchten, sagt Gesundheitsminister

0: es ist aus meiner Sicht nahezu ausgeschlossen, dass es jetzt noch weitere Warnstufen geben muss.
1: Fußball-Bundesligist Eintracht Frankfurt hat sich von Trainer Albert Riera getrennt. Der Club gab am Abend bekannt, dass die Zusammenarbeit sowohl mit Riera als auch mit den beiden Co-Trainern beendet ist. Ein Nachfolger ist noch nicht bekannt. Im Saarland wird bald wieder erste Fußball-Bundesliga gespielt. Die SV Elversberg steigt nach einem 3:0 gegen Münster zusammen mit Schalke direkt aus der zweiten Liga auf. Paderborn spielt gegen Wolfsburg Relegation. Runter in die dritte geht's dagegen für Düsseldorf. Fürth muss in die Entscheidungsspiele gegen Essen. 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
1: Moin, ich bin Holger Baller. Wir sind 11. Wir spielen ein Spiel. Übers Jahr verteilt an 34 Tagen. Der Beste gewinnt die Meisterschaft. Der Schlechteste bekommt die rote Laterne. Die habe ich. Zum zweiten Mal in Folge. Naja. Pokalrunden gibt es auch. Der Pokal hat seine eigenen Gesetze. Wir treffen uns zweimal im Jahr persönlich, alle 11, um die Grundlagen für die Saison zu legen. Alles andere läuft dann online. Jeder Spieltag mit Ehrgeiz oder Gelassenheit, mit Freude und manchmal mit Ärger über die eigenen Entscheidungen oder über die Bewertungen von anderen. Gewinnen wollen, Punkte machen wollen, von Spieltag zu Spieltag Hoffnung, dass es besser wird oder eben gut bleibt. Ein Spiel für alle Gefühle, ein Spiel. Mittendrin, ganz plötzlich, ist einer von uns nicht mehr dabei. Er ist nicht mehr da. Das ist so unfassbar. Das war nicht vorhersehbar. Einfach so, nicht mehr da. Eigentlich doch nicht alt genug, nicht krank genug. Wir trauern, wir können es nicht begreifen. Wir wollen es nicht wahrhaben. Wir erinnern uns an gemeinsame Zeiten mit Fotos aus den letzten Spieljahrzehnten. Es ist alles anders. Das Spiel und die Freundschaften haben uns verbunden, verbinden uns. Wir hoffen auf ein Wiedersehen. 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
3: Heute Morgen immer wieder Regenschauer bei uns im Nordwesten. Vor allem rund um Ostfriesland, Friesland und Oldenburg kommt jetzt einiges runter. Das zieht dann nachher auch in Richtung Bremen und Hamburg. Stellenweise können da heute Abend auch Gewitter dabei sein. Aber in Ostfriesland heute Abend durchaus auch noch sonnig. Also echt ungemütlich auch heute bei uns im Nordwesten bei maximal 13 Grad. Und aktuell messen wir 10 Grad in Tettnang und in Oldenburg-Donnerschwee und 11 Grad in Norddeich, in Bremen-Obervieland und auf Norderney. Der Nordseewelle 3-Tage-Trend. Morgen früh neblig, später Sonne und Wolken im Mix. Auch Mittwoch gemischt. Sonne, Wolken und Regen wechseln sich ab. Und Donnerstag erst öfter bewölkt, aber im Tagesverlauf wird es dann immer sonniger. Das nächste Niedrigwasser vor Borkum haben wir um 7 Uhr.
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4: Ich bin Tom Husse. Schönen guten Morgen. Innenminister Dobrindt will massiv in den Zivilschutz investieren. Wie die Bild berichtet, plant er ein 10 Milliarden Euro Sonderprogramm. Nanjo Kuhlmann mit den Details.
5: Das Geld soll unter anderem in zusätzliche Ausrüstung und Gebäude oder auch Personal beim Technischen Hilfswerk fließen. Konkret will Dobrindt demnach bis 2029 unter anderem 1.000 neue Spezialfahrzeuge und 110.000 neue Feldbetten anschaffen. An 50 Standorten soll eine medizinische Bundestaskforce aufgebaut werden, um auf eine Großzahl an Verletzten vorbereitet zu sein. In der Nina-Warn-App sollen außerdem alle öffentlichen Zufluchtsorte wie Bunker, Tunnel oder Tiefgaragen angezeigt werden.
4: Im letzten Jahr sind weltweit so viele Menschen hingerichtet worden wie seit Jahrzehnten nicht mehr. Laut Amnesty International waren es über 2700. Das ist der höchste Stand seit 1981. Die meisten Todesurteile wurden dem Bericht zufolge in China vollstreckt, gefolgt vom Iran. Die Bundesregierung sieht wegen des Ebola-Ausbruchs in Afrika derzeit keinen Anlass für besondere Schutzmaßnahmen in Deutschland. Gesundheitsministerin Wagen bezeichnete das Risiko für die Bevölkerung in der ARD als äußerst gering. Eine weltweite Pandemie ist nach ihrer Einschätzung nahezu ausgeschlossen. In der Demokratischen Republik Kongo und in Uganda breitet sich derzeit eine seltene Ebola-Variante aus, gegen die es auch noch keinen Impfstoff gibt. Bisher sind mehr als 80 Menschen daran gestorben. Knapp zwei Monate nach der Landtagswahl sollen

0: steigt nach einem Sieg gegen Münster zum ersten Mal in die Bundesliga auf. In der Relegation kämpft Paderborn gegen Wolfsburg ums letzte Ticket. In der Zweitliga-Relegation trifft Fürth auf Essen. Düsseldorf und Münster steigen ab. 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
3: Besser ankommen mit dem besten Verkehrsservice um 6:03. Heute und morgen ist die Kirchstraße in Leer voll gesperrt, jeweils zwischen 7 und 16 Uhr. Und die Umleitung führt euch über die Schmiedestraße, Königstraße und Süderkreuzstraße. Ihr wisst schon mal Bescheid.
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3: Es wird geblitzt auf der B210 in Georgsheil bei der Bäckerei im 50er Bereich. In Hude in der Langenberger Straße 50. Zwischen Ihausen und Heuriede 70. In Jade in der Jader Straße. In Oldenburg in der Wilhelmshavener Heerstraße und in Stollhamm in der Hauptstraße. Wenn ihr noch was gesehen habt, Staus, Blitzer oder Störungen, dann meldet es gerne an die Nordseewelle Hotline 04931 97 3000. Und die nächste Fähre von Langeoog nach Bensersiel fährt 7:15. Gute Überfahrt.
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3: Ich wünsche euch einen wunderschönen guten Morgen. Ich habe für euch mitgebracht in der Nordseewelle Playlist Years and Years mit King. Und das sind Two Colors und Ro Byron mit Sidario. Startet entspannt in diesem Montag in die neue Woche mit uns. Guten Morgen und Happy Montag.

Years and Years mit King um 10 nach 6 in der Nordseewelle Morning Show. Ich bin Lisa, freue mich, dass ihr am Start seid. Guten Morgen zusammen. Als nächstes spiele ich jetzt für euch Michael Patrick Kelly mit Traces. In dem Song geht's um Spuren, die Menschen hinterlassen. Dazu Michael Patrick Kellys sympathische Stimme, echt ein super bewegender Song. Dem Song Traces hat er auch ein ganzes Album gewidmet und im Sommer geht Michael Patrick Kelly auch auf Traces Open Air Tour. Die startet auch direkt bei uns in der Nähe und zwar am 11. Juli in Bremen und ich habe gerade mal geschaut, es gibt auch noch Tickets für dieses Konzert. Ich denke, es lohnt sich und wenn ihr ihn gleich gehört habt, denkt ihr das sicherlich auch. Das ist Michael Patrick Kelly für euch in der Nordseewelle Morning Show mit Traces. Happy Montag!

One Republic mit Burning Bridges um 6.18 Uhr in der Nordseewelle Morning Show. Ich wünsche euch einen wunderschönen guten Morgen und einen Happy Montag. Damit ihr schon mal Bescheid wisst, heute ist in Leer die Kirchstraße ab 7 Uhr gesperrt. Das dauert bis heute Nachmittag um 17 Uhr. Die Umleitung führt euch über die Schmiedestraße, Königstraße und Süderkreuzstraße. Und morgen zwischen 7 und 16 Uhr ist die Kirchstraße in Leer auch nochmal voll gesperrt, damit ihr schon mal Bescheid wisst. Wenn ihr noch etwas für uns gesehen habt, Staus, Blitzer oder Störungen, dann könnt ihr das gerne an die Nordseewelle Hotline melden. 04931 97 3000. Und hier bei Nordseewelle geht es jetzt erstmal weiter mit Ugel und Topic. Das ist Ayedoye für euch. Guten Morgen.

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9: Heute Morgen immer wieder Regenschauer bei uns im Nordwesten. Vor allem rund um Ostfriesland, Friesland und Oldenburg kommt jetzt einiges runter. Das zieht dann nachher auch in Richtung Bremen und Hamburg. Da sind dann heute Abend auch stellenweise Gewitter möglich. Aber tatsächlich in Ostfriesland ist dann auch nochmal Sonne dabei heute Abend. Insgesamt irgendwie ungemütlich und maximal 13 Grad erreichen wir auch nur. Aktuell messen wir auch schon 10 Grad in Tettens, in Oldenburg-Donnerschwee auch. 11 Grad sind es in Norddeich, in Bremen-Obervieland und auf Norderney. Also viel wärmer wird es heute gar nicht mehr. Der Nordseewelle 3-Tage-Trend. Morgen früh neblig, später Sonne und Wolken im Mix bei bis zu 18 Grad. Mittwoch gemischt, Sonne, Wolken und Regen wechseln sich ab bei höchstens 17 Grad. Und Donnerstag erst öfter bewölkt, aber im Tagesverlauf wird es immer sonniger und dazu eine Tagestoptemperatur um 19 Grad. Das nächste Niedrigwasser vor Jüst haben wir um 7.17 Uhr.
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10: Ich bin Tom Husse, schönen guten Morgen. In Salzgitter ist ein Segelflugzeug abgestürzt. Der Pilot wurde bei dem Unfall schwer verletzt. Ersten Erkenntnissen der Ermittler zufolge war er mit dem Flugzeug kurz nach dem Start aus rund 20 Metern Höhe auf dem Flugplatz aufgeschlagen. Wie es genau dazu kommen konnte, wird noch ermittelt. Innenminister Dobrindt will massiv in den Zivilschutz investieren. Wie die Bild berichtet, plant er ein 10 Milliarden Euro Sonderprogramm. Unter anderem soll an 50 Standorten eine medizinische Bundestaskforce aufgebaut werden, um auf eine Großzahl an Verletzten vorbereitet zu sein. Die Bundesregierung sieht wegen des Ebola-Ausbruchs in Afrika derzeit keinen Anlass für besondere Schutzmaßnahmen in Deutschland. Gesundheitsministerin Wagen bezeichnete das Risiko für die Bevölkerung in der ARD als äußerst gering. Eine weltweite Pandemie ist nach ihrer Einschätzung nahezu ausgeschlossen. In der Demokratischen Republik Kongo und in Uganda breitet sich derzeit eine seltene Ebola-Variante aus, gegen die es auch noch keinen Impfstoff gibt. Bisher sind mehr als 80 Menschen daran gestorben. Knapp 2 Monate nach der Landtagswahl soll in Rheinland-Pfalz heute der neue Ministerpräsident ernannt werden. Der neu zusammengesetzte Landtag soll CDU-Landeschef Gordon Schnieder ins Amt wählen. Er übernimmt vom SPD-Mann Alexander Schweitzer und soll eine schwarz-rote Regierung anführen. 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
9: Besser ankommen mit dem besten Verkehrsservice um 6.31 Uhr. Heute und morgen ist die Kirchstraße in Leer voll gesperrt, jeweils zwischen 7 und 16 Uhr. Die Umleitung führt über die Schmiedestraße, Königstraße und Südkreuzerstraße.
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9: Es wird geblitzt auf der B210 in Georgsheil bei der Bäckerei im 50er Bereich. In Hude in der Langenberger Straße. Zwischen Ihausen und Heuriede 70. In Jade in der Jader Straße. In Oldenburg in der Wilhelmshavener Heerstraße. Und in Stollham in der Hauptstraße. Stausblitzerstörungen könnt ihr gerne an die Nordseewelle Hotline melden. 04931 97 3000. Und die nächste Fähre von Norddeich nach Norderney fährt um 7:30. Gute Fahrt euch.
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9: Ich wünsche euch einen wunderschönen guten Morgen und einen entspannten Start in die neue Woche. Wir sprechen gleich mal über die Rettungsschwimmer, die im vergangenen Jahr nämlich wieder richtig vielen Menschen das Leben gerettet haben, sowohl in Schwimmbädern als auch am Strand und Badeseen. Und ganz ehrlich, da wollen wir auch mal Danke sagen und darum, um dieses ganze Leben retten, geht's gleich nach zwei Songs in unserer guten Nachricht des Tages. Das ist Taylor Swift für euch mit Opalite.

Wenn wir keine Rettungsschwimmer hätten, würden wir deutlich unentspannter am Strand liegen bei uns im Nordwesten. Auch im vergangenen Jahr konnte die Deutsche Lebensrettungsgesellschaft wieder vielen Menschen helfen. Und auch in dieser Badesaison können wir uns dank der vielen Rettungsschwimmer sicher an unseren Badestellen fühlen. Hier ist die Nordseewelle Morning Show mit Lisa und rund 1150 Leben haben die freiwilligen Rettungsschwimmer allein letztes Jahr gerettet. So viele Menschen passen in die Stadthalle in Osterholz-Scharmbeck. Echt Respekt, danke für eure Dienste. Bei manchen versagt der Kreislauf, andere drohen zu ertrinken, weil sie nicht mehr hochkommen und wieder andere erleiden vielleicht einen Herzinfarkt im Wasser. Und weil die Badesaison im Nordwesten anläuft, weist die DLRG uns darauf hin, dass das Wasser im Moment noch kalt ist. Wir sollten uns langsam dran gewöhnen und nicht sofort reinspringen. Außerdem sollten wir fließende oder viel befahrene Gewässer meiden. Vor allem, wer nicht gut schwimmen kann, sollte kein Risiko eingehen. Und auf Kinder sollten wir immer ein Auge haben, ist ja klar. Schön zu hören, auch dieses Jahr ist die DLRG wieder gut aufgestellt. Nach eigenen Angaben ist sie die größte Wasserrettungsorganisation der Welt. Sie passen an über 80 Strandabschnitten an Nord- und Ostsee auf uns auf. Danke dafür, das ist wirklich toll. Hier geht's jetzt weiter mit einem neuen Song von Fastboy. Das ist Beautiful Life für euch um 20 vor 7 in der Nordseewelle Morning Show. Guten Morgen zusammen.

6:46 Uhr, Snap mit Rhythm is a Dancer für euch in der Nordseewelle Morning Show. Ich bin Lisa, für euch am Start, und wer auch am Start ist, ja, das sind die Regenwolken. Es schüttet heute ganz schön viel, echt ungemütlich. Und bitte umfahrt heute in Leer die Kirchstraße, denn die ist sowohl heute als auch morgen jeweils zwischen 7 und 16 Uhr gesperrt. Die Umleitung führt euch da über die Schmiedestraße, Königsstraße und Süderkreuzstraße. Fahrt da gut vorbei und dann wisst ihr Bescheid. Und wenn ihr noch was gesehen habt, könnt ihr euch auch noch gerne reinmelden. 04931 97 3000, das ist unsere Nordseewelle Hotline. Und das ist jetzt Kamerad mit Friends.

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13: Heute Morgen immer wieder Regenschauer bei uns im Nordwesten. Vor allem rund um Ostfriesland, Friesland und Oldenburg kommt jetzt einiges runter. Das zieht dann nachher auch in Richtung Bremen und Hamburg. Da sind heute Abend sogar stellenweise Gewitter möglich. Hier im Ostfriesland gegen Abend eher sonnig. Insgesamt echt ungemütlich bei maximal 13 Grad und aktuell 11 Grad in Rauderfehn, im Wadewaden, in Mettchendorf und auf Baltrum. 12 Grad messen wir in Hamburg-Harburg. Der Nordseewelle 3-Tage-Trend. Morgen früh neblig, später Sonne und Wolken im Mix bei bis zu 18 Grad. Mittwoch gemischt, Sonne, Wolken und Regen wechseln sich ab bei höchstens 17 Grad. Und Donnerstag erst öfter bewölkt, aber im Tagesverlauf wird es immer sonniger und dazu eine Tagestoptemperatur um 19 Grad. Das nächste Niedrigwasser von Norddeich haben wir um kurz nach 7:30.
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14: Ich bin Tom Husse. Schönen guten Morgen. 10 Milliarden Euro für den Zivilschutz. Diese Mega-Investition plant Innenminister Dobrindt, berichtet die Bild. Das Geld soll unter anderem in zusätzliche Ausrüstung und Gebäude oder auch Personal beim Technischen Hilfswerk fließen. Konkret will Dobrindt demnach bis 2029 unter anderem 1.000 neue Spezialfahrzeuge und 110.000 neue Feldbetten anschaffen. Außerdem sollen öffentliche Zufluchtsorte wie Bunker, Tunnel oder Tiefgaragen erfasst und in der NINA-Warn-App angezeigt werden. Durch den Ausbruch einer seltenen Ebola-Variante in Afrika sieht die Bundesregierung keinen Grund für besondere Vorsichtsmaßnahmen. Im Kongo und in Uganda sind daran über 80 Menschen gestorben. Die Weltgesundheitsorganisation hat in der Region eine Notlage ausgerufen. Eine weltweite Pandemie ist aber nicht zu befürchten, so Gesundheitsministerin Waken im Ersten.
15: Das halte ich für nahezu ausgeschlossen. Das ist jetzt eine Warnstufe der WHO, die die WHO ausgerufen hat, um jetzt tatsächlich vor Ort zu unterstützen. Aber es ist ein örtliches Geschehen und es ist aus meiner Sicht nahezu ausgeschlossen, dass es jetzt noch weitere Warnstufen geben muss.
14: Heute legt der Expertenrat für Klimafragen seinen Bericht dazu vor, wie es in Deutschland mit dem Treibhausgasausstoß aussieht. Bis 2045 will die Bundesrepublik klimaneutral sein. Laut Umweltbundesamt sind die Emissionen zuletzt nur noch minimal gesunken. US-Präsident Trump erhöht den Druck auf den Iran und droht Teheran erneut mit vollständiger Vernichtung. Auf seiner Online-Plattform forderte er die iranische Führung auf, schnell einem Abkommen zuzustimmen. Eine dauerhafte Lösung ist trotz der geltenden Waffenruhe weiter nicht in Sicht. Im Saarland wird bald wieder Bundesliga-Fußball gespielt. Die SV Elversberg steigt nach einem 3:0 gegen Münster zusammen mit Schalke direkt aus der zweiten Liga auf. Paderborn spielt gegen Wolfsburg Relegation. Runter in die dritte geht's dagegen für Düsseldorf. Fürth muss in die Entscheidungsspiele gegen Essen. 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
13: Besser ankommen mit dem besten Verkehrsservice um 7:01. A29 Alhorner Heide Richtung Wilhelmshaven zwischen dem Kreuz Oldenburg Ost und Oldenburg Hafen. 1 Kilometer Stop and Go, 5 Minuten plus. B72 zwischen Marienhafen und Norden Süd, das ist ein bisschen voller. 7 Minuten kommen hier aktuell oben drauf. Und heute ist die Kirchstraße in Leer voll gesperrt. Das geht jetzt los und dauert bis 16 Uhr. Die Umleitung führt über die Schmiedestraße, Königstraße und Süderkreuzstraße. Und morgen ist das auch nochmal zwischen 7 und 16 Uhr gesperrt.
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13: Es wird geblitzt auf der B210 in Georgsheil bei der Bäckerei im 50er Bereich. In Hude in der Langenberger Straße. Zwischen Ihausen und Heuriede 70. In Jade in der Jader Straße. In Oldenburg in der Wilhelmshavener Heerstraße. In Stollham in der Hauptstraße und zwischen Wiesmoor und Friedeburg im 100er Bereich. Wenn ihr noch was gesehen habt, meldet es gerne an die Nordseewelle Hotline 04931. 97 3000. Und die nächste Fähre von Emden nach Borkum fährt um 8 Uhr. Kommt gut über, ihr Lieben.
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13: Wir blicken gleich zusammen nochmal zurück aufs Wochenende. Habt ihr auch den Eurovision Song Contest geschaut? Also ich schon. Und das müssen wir doch gleich nochmal ein bisschen zusammen analysieren, ne? Die Leistung von

besser abgeschnitten hätten beim Eurovision Song Contest am Wochenende. Ist aber auch nicht schwer, denn leider hat Deutschland den 23. von 25 Plätzen belegt. Obwohl ich den Song echt gut fand und ich uns unter die Top 10 geschätzt habe. Naja, Sarah Engels ist mit Fire für Deutschland angetreten. I'm on fire, fire, you're alive. Schade, dass wir nicht weitergekommen sind. Gewonnen hat Bulgarien zum allerersten Mal in der ESC-Geschichte. Dara ist mit Banga Ranga für Bulgarien an den Start gegangen.

Agave mit Is It Love um 8:07, nee, gar nicht, umgekehrt, um 7:08 hier in der Nordseewelle Morning Show. Guten Morgen, ich bin Lisa und ich könnte mir vorstellen, dass wir mit dem Song auch

war tatsächlich auch mein Favorit. Und Bulgarien ist auch mit dem größten Abstand aller Zeiten auf dem ersten Platz gelandet. Hammer. Also echt ein verdienter Sieg. Und nächstes Jahr findet der Eurovision Song Contest dann in Sofia statt. Wir freuen uns. Hier bei Nord zur Welle geht's jetzt weiter mit Austies Electrified. Happy Montag und einen entspannten Start rein in diesen Morgen wünsche ich euch.

ich liebe diesen Song. DJ Snake und Justin Bieber mit Let Me Love You bringt doch so ein bisschen Sommerfeeling in diesen echt verregneten Montag bei uns im Nordwesten. Ihr hört die Nordseewelle Morning Show. Ich wünsche euch einen wunderschönen guten Morgen. Und der neueste Blitzer, der steht zwischen Wiesmoor und Friedeburg im 100er Bereich. Danke an Saskia fürs Bescheid sagen. Und wenn ihr noch was gesehen habt, könnt ihr euch auch jederzeit an die Nordseewelle Hotline melden. 04931 97 3000. Hier bei Nordseewelle geht's jetzt weiter mit Hurts und Purple Disco Machine mit Wonderful Life in der 25 Edition. Guten Morgen zusammen.

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20: Heute Morgen immer wieder Regenschauer bei uns im Nordwesten. Vor allem rund um Ostfriesland, Friesland und Oldenburg kommt einiges runter. Das zieht dann nachher auch in Richtung Bremen und Hamburg. Stellenweise können am Abend auch Gewitter dabei sein. Also echt ungemütlich heute bei maximal 13 Grad. Und aktuell kommen wir auf 11 Grad in Neuschow, in Friedeburg, in Oldenburg-Etzorn, in Buttjadingen und auf Langeoog. Der Nordseewelle 3-Tage-Trend. Morgen früh neblig, später Sonne und Wolken im Mix bei bis zu 18 Grad. Mittwoch gemischt, Sonne, Wolken und Regen wechseln sich ab bei höchstens 17 Grad. Donnerstag erst öfter bewölkt, aber im Tagesverlauf wird es immer sonniger und dazu eine Tagestoptemperatur um 19 Grad. Und das nächste Niedrigwasser vor Dornumersiel haben wir um 20 vor 8.
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21: Ich bin Finn Riebesel, Freundlieb. Schönen guten Morgen. Schock nach dem Riesenflohmarkt in Elisabethfehn. Unbekannte haben offenbar einen Großteil der Einnahmen gestohlen. Rund 50.000 Euro verschwanden laut Veranstalter aus einem Wohnmobil an der Schleusenstraße. Die Täter nutzten wohl einen unbeaufsichtigten Moment nach Veranstaltungsende. Die Polizei sucht jetzt Zeugen. In Hesel ist die Feuerwehr am Wochenende wegen eines Wohnungsbrands im Einsatz gewesen. Ein 70-Jähriger konnte sich zwar selbst aus den Flammen retten, musste aber mit lebensgefährlichen Verletzungen ins Krankenhaus gebracht werden. 7 weitere Menschen wurden vorsorglich aus ihren Wohnungen gebracht. Die Feuerwehr war mit mehr als 70 Kräften vor Ort. In Salzgitter ist ein Segelflugzeug abgestürzt. Der Pilot wurde bei dem Unfall schwer verletzt. Ersten Erkenntnissen der Ermittler zufolge war mit dem Flugzeug kurz nach dem Start aus rund 20 Metern Höhe auf den Flugplatz aufgeschlagen. Wie es genau dazu kommen konnte, wird noch ermittelt. Nach dem Fund von Ölfässern im Naturschutzgebiet Opjefa und Sumpf Mordose sucht die Polizei nach Zeugen. Passanten hatten die Fässer entdeckt. Als die Beamten kamen, waren 3 voll mit entsorgtem Motoröl. Ein weiteres war ausgelaufen und hat den Boden und ein nahes Gewässer verschmutzt. 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
20: Besser ankommen mit dem besten Verkehrsservice um 7.31 Uhr. Ganz besonders aufpassen bitte auf der A31 Leer Richtung Emden. Zwischen Leer West und Leer Nord gab es gerade einen Unfall. Bitte denkt hier an die Rettungsgasse, fahrt vorsichtig und am besten umfahrt ihr das Ganze auch. B72 zwischen Marienhafe und Norden Süd ist es ein bisschen voller. 8 Minuten müsst ihr hier gerade mehr einplanen. Und heute Morgen ist die Kirchstraße in Leer voll gesperrt, jeweils zwischen 7 und 16 Uhr. Die Umleitung führt über die Schmiedestraße, Königstraße und Süderkreuzstraße.
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20: Es wird geblitzt auf der B210 in Georgsheil bei der Bäckerei im 50er Bereich. In Hude in der Langenberger Straße. Zwischen Ihausen und Holriede. In Jade in der Jader Straße. In Oldenburg in der Wilhelmshavener Heerstraße. In Stollham in der Hauptstraße. Und zwischen Wiesmar und Friedeburg im 100er Bereich. Stoßblitzerstörungen könnt ihr gerne melden. Telefonisch oder per WhatsApp an die Nordseewelle Hotline 04031 97 3000. Und die nächste Fähre von Norddeich nach Jüst fährt um 9 Uhr mit dem Töverland Express. Kommt gut über, ihr Lieben.
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20: Ich wünsche euch einen wunderschönen guten Morgen und wir sprechen mal über Mogelpackungen nach 2 Songs. Es gab schon mal die Rama als Mogelpackung, jetzt zuletzt war es die Milka Schokoladentafel. Und wie wir uns davor vielleicht selbst ein bisschen schützen können, wie wir die erkennen können, ganz früh schon, darüber sprechen wir nach Miles Smith mit Stargazing. Und das ist Teddy Swims für euren Start in den Montag mit The Door. 7.32 Uhr haben wir bis jetzt. Guten Morgen.

Uiuiui, da hat die lilane Schokoladentafel aber ganz schön ihr Fett wegbekommen. Milka ist zur Mogelpackung des Jahres gewählt worden. Deutlich weniger drin, aber der gleiche Preis. Frech. Das findet auch das Landgericht Bremen und hat dem Schokoladenhersteller da jetzt einen Riegel vorgeschoben. Ihr hört die Nordseewelle Morning Show mit Lisa und Mogelpackungen können wir mit ein paar Tricks immer gut erkennen. Zum Beispiel können wir uns den Liter- bzw. Kilopreis anschauen und mit gleichen Produkten von anderen Marken vergleichen. Dann sehen wir ganz schnell, welches da das günstigste ist. Achtet mal drauf, ob Verpackungen vielleicht aufgeplustert sind. Wir können auch mal fühlen und dann merken wir oft ganz schnell, dass da auch viel Luft drumrum sein kann. Zum Beispiel die Chipstüte. Sieht riesig aus, aber wirklich viele Chips sind da nicht drin. Ein weiterer Hinweis für Preiserhöhungen: Wenn auf den Produkten entweder neue oder verbesserte Rezeptur steht, dann lieber genau auf den Preis schauen. Könnte nämlich echt ein Hinweis sein. Und mal unter uns, wird das Produkt dadurch wirklich so viel besser? Ich weiß ja nicht. Hier bei Nordseewelle geht's jetzt weiter mit Max Giesinger und Johannes Oerding. Das ist Wimpernschlag für euch. Guten Morgen.

Robert Miles und Mariah Naylor mit One and One um 7.46 Uhr in der Nordseewelle Morning Show. Ich wünsche euch einen wunderschönen guten Morgen an diesem eher verregneten Start in die neue Woche. Also die Regenjacke und der Schirm sind heute auf jeden Fall euer bester Freund. Bitte fahrt vorsichtig auf der A31 Leer Richtung Emden. Zwischen Leer West und Leer Nord läuft gerade die Unfallaufnahme. Passt gut auf oder umfahrt das Ganze am besten, denn es staut sich hier auch ein wenig. Wenn ihr noch was gesehen habt, Stausblitzer oder Störungen, dann könnt ihr euch gerne melden, ruft an oder schickt eine WhatsApp-Nachricht direkt zu mir ins Studio. Das geht alles an die Nordseewelle Hotline 04931 97 3000. Und das ist jetzt Nico Santos für euch mit

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16: Heute immer wieder Regenschauer bei uns im Nordwesten. Richtig ungemütlich bei maximal 13 Grad. Aktuell messen wir 11 Grad in Ilorfehn, in Heidmühle, in Jedelo 2 und auf Spiekeroog. 12 Grad in Bremen-Seehausen. Also viel wärmer wird's heute nicht mehr. Der Nordseewelle 3-Tage-Trend. Morgen früh neblig, später Sonne und Wolken im Mix bei bis zu 18 Grad. Mittwoch gemischt, Sonne, Wolken und Regen wechseln sich ab bei höchstens 17 Grad. Donnerstag erst öfter bewölkt, aber im Tagesverlauf wird es immer sonniger und dazu eine Tagestopptemperatur um 19 Grad. Und das nächste Niedrigwasser vor Emden haben wir um 7:45.
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17: Ich bin Tom Husse, schönen guten Morgen. Innenminister Dobrindt will massiv in den Zivilschutz investieren. Wie die Bild berichtet, plant er ein 10 Milliarden Euro Sonderprogramm. Nanjo Kuhlmann mit den Details.
18: Das Geld soll unter anderem in zusätzliche Ausrüstung und Gebäude oder auch Personal beim Technischen Hilfswerk fließen. Konkret will Dobrindt demnach bis 2029 unter anderem 1.000 neue Spezialfahrzeuge und 110.000 neue Feldbetten anschaffen. An 50 Standorten soll eine medizinische Bundestaskforce aufgebaut werden, um auf eine Großzahl an Verletzten vorbereitet zu sein. In der Nina-Warn-App sollen außerdem alle öffentlichen Zufluchtsorte wie Bunker, Tunnel oder Tiefgaragen angezeigt werden.
17: Wirtschaftsministerin Reiche macht Druck auf Finanzminister Klingbeil in Sachen Stromsteuersenkung. Sie sagte der Rheinischen Post, die müsse kommen, sobald im Haushalt Spielräume dafür da seien. Außerdem hat sie angedeutet, dass der Tankrabatt über die Sommerferien hinaus verlängert werden könnte. Im letzten Jahr sind weltweit so viele Menschen hingerichtet worden wie seit Jahrzehnten nicht mehr. Laut der Menschenrechtsorganisation Amnesty International waren es über 2700. Colin Mock mit den Einzelheiten.
19: Das ist demnach der höchste Anstieg seit 1981. Die meisten Todesurteile wurden dem Bericht zufolge in China vollstreckt, gefolgt vom Iran, Saudi-Arabien, dem Jemen und den USA. Der deutliche Anstieg liegt der Organisation zufolge an einigen wenigen Staaten. Allein in der Islamischen Republik Iran sind demnach doppelt so viele Menschen hingerichtet worden wie noch 2024. Amnesty International fordert weiter ein generelles Ende der Todesstrafe.
17: In Rotterdam sollen heute die letzten Menschen das Hantavirus-Kreuzfahrtschiff verlassen. Die 25 Crewmitglieder und zwei medizinische Mitarbeiter waren draufgeblieben, nachdem die Passagiere von Bord gebracht worden waren. Auf dem Schiff ist auch immer noch die Leiche einer am Hantavirus gestorbenen Deutschen. Das Saarland bekommt wieder Erstliga-Fußball. Elversberg steigt nach einem Sieg gegen Münster zum ersten Mal in die Bundesliga auf. In der Relegation kämpft Paderborn gegen Wolfsburg ums letzte Ticket. In der Zweitliga-Relegation trifft Fürth auf Essen. Düsseldorf und Münster steigen ab. 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
16: Besser ankommen mit dem besten Verkehrsservice um 8:02. Vorsicht bitte auf der A31 Leer Richtung Emden. Zwischen Leer West und Leer Nord läuft die Unfallaufnahme. Am besten umfahrt ihr das. B72. Zwischen Marienhafen und Norden Süd ist es voller. 6 Minuten dauert es hier länger. Danke auch an Hajo fürs Bescheid sagen. Und heute ist die Kirchstraße in Leer voll gesperrt, noch bis 16 Uhr. Die Umleitung führt euch über die Schmiedestraße, Königstraße und Süderkreuzstraße.
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16: Es wird geblitzt auf der B210 in Georgsheil bei der Bäckerei 50. In Hude in der Langenberger Straße, zwischen Ihausen und Holriede. In Jade in der Jader Straße. In Oldenburg in der Wilhelmshavener Heerstraße. In Stollheim in der Hauptstraße. Zwischen Wiesmoor und Friedeburg im 100er Bereich. Und in Wilhelmshaven in der Ostfriesenstraße wird im 50er Bereich geblitzt. Wenn ihr noch was gesehen habt, meldet's gern an die Nordseewelle Hotline 04931 97 3000. Und die nächste Fähre von Baltrum nach Nesmasil fährt 9:45. Kommt gut über, ihr Lieben.
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16: Ich wünsche euch einen wunderschönen guten Morgen. Ich habe für euch in der Nordseewelle Playlist Shawn Mendes mit YYY. Und jetzt als erstes Lenny Kravitz mit Human. Und da kursieren ja die Gerüchte, dass Lenny Kravitz Tochter Zoe mit Harry Styles verlobt sein soll. Aber bestätigt ist das nicht. Lenny Kravitz mit Human 8:03.

vor der Fußball-WM sind jetzt erstmal die Nordsee-Dartmasters dran. Drei Pfeile auf eine Scheibe werfen und möglichst die richtigen Felder treffen ist angesagt. Ihr hört die Nordseewelle Morning Show mit Lisa und in der Sporthalle der KGS Hage findet eines der größten Darts-Amateurturniere in ganz Deutschland statt. Präsentiert von uns von Nordseewelle. Los geht's am Samstag mit dem Fun-Turnier. Da steht der Spaß im Vordergrund und die Punkte rücken ein wenig in den Hintergrund. Am Sonntag heißt es Double Trouble und Zweierteams treten gegeneinander an. Wer harmoniert am besten und kann mit Treffsicherheit im Team punkten? Das große Highlight kommt dann an Pfingstmontag, das Einzelturnier. Ich bin gespannt, wer Können, Ausdauer und echten Kampfgeist beweist. Denn um die 1000 Euro könnt ihr da gewinnen, wenn ihr es drauf habt. Das ist echt crazy. Da kann echt ein Stück norddeutsche Dartgeschichte geschrieben werden. Jetzt am Pfingstwochenende wird Hage zur Darts-Hochburg. Ich werde als Zuschauerin auf jeden Fall am Start sein. Und ihr? Das ist Leonie für euch mit Don't Worry. Guten Morgen.

Dr. Alban. It's my life um 8.17 Uhr in der Nordsee Welle Morning Show. Ich wünsche euch einen wunderschönen guten Morgen. Hoffe, ihr startet gut in diese neue Woche. Happy Montag an der Stelle. Leider ein bisschen verregnet heute, aber wir machen trotzdem das Beste draus. Ich kann euch einen neuen Blitzer durchgeben. Der steht in Wilhelmshaven in der Ostfriesenstraße im 50er Bereich. Dankeschön an Sabine fürs Bescheid sagen. Und wenn ihr noch was gesehen habt, dann könnt ihr es auch jederzeit an die Nordsee Welle Hotline melden. 04931 97 3000. Das ist Sia für euch mit Gimme Love.

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12: Heute Morgen immer wieder Regenschauer bei uns im Nordwesten. Von Ostfriesland zieht das Richtung Friesland-Oldenburg und nachher auch nach Bremen und in Hamburg. Stellenweise können dann heute Abend auch Gewitter mit dabei sein. Also echt ungemütlich heute bei maximal 13 Grad. Aktuell kommen wir auf 11 Grad in Aurich, im Fedderwader-Groden und auf Wangerooge. 12 Grad sind es in Oldenburg-Eversten und 13 in Hamburg-Horn. Der Nordseewelle 3-Tage-Trend. Morgen früh neblig, später Sonne und Wolken im Mix bei bis zu 18 Grad. Mittwoch gemischt, Sonne, Wolken und Regen wechseln sich ab bei höchstens 17 Grad. Donnerstag erst öfter bewölkt, aber im Tagesverlauf wird es immer sonniger und dazu eine Tagestop-Temperatur um 19 Grad. Und das nächste Niedrigwasser vor Emden haben wir jetzt gleich um 8.33 Uhr.
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13: Ich bin Finn Riebesel, Freundlieb. Schönen guten Morgen. Das Emder Landesmuseum reagierte auf die umstrittene Banneraktion beim Kanzlerbesuch. Auf dem Rathausturm sind Banner künftig verboten. Außerdem gelten strengere Regeln für Taschen und Rucksäcke. Im Stadtgarten versammelten sich gestern außerdem rund 80 Menschen zu einer Mahnwache gegen Antisemitismus. Auf dem Banner war eine Palästina-Karte zu sehen, auf der Israel von der Landkarte getilgt wurde. Große Aufregung am Wochenende in einem Rauderfehner Supermarkt. Die Feuerwehr musste den Laden an der Rauder Wieke komplett räumen, weil die Brandmeldeanlage ausgelöst wurde. Ursache war kein Feuer, sondern ein Defekt an einer Kühlanlage. Dabei traten offenbar Kältemittel und Öl aus. Rund 80 Einsatzkräfte waren vor Ort. Auch der Gefahrgutzug aus Leer wurde alarmiert. Verletzt wurde aber niemand. Nach einem Angriff auf Einsatzkräfte in Bremen-Osterholt sucht die Polizei Zeugen. In der Nacht zu gestern hatte eine Gruppe von rund 60 jungen Leuten vor einem Kiosk Lärm gemacht und kleine Feuer gezündet. Als die Beamten kamen, flogen Pyrotechnik und Getränkedosen aus der Gruppe. Eine Polizistin wurde am Kopf getroffen und verletzt. Sowohl Hannover als auch Braunschweig spielen nächste Saison zweite Liga. 96 hat mit einem späten 3:3 gegen Nürnberg den Relegationsplatz verspielt. Den holte sich Paderborn. Elversberg steigt mit Schalke direkt auf. Die Eintracht muss trotz eines 0:1 gegen Schalke nicht runter. Da trifft es Düsseldorf. Fürth muss in die Relegation. 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
12: Besser ankommen mit dem besten Verkehrsservice um 8.31 Uhr. Vorsicht bitte auf der A28 Leer Oldenburg. Zwischen Arner Meer und Neuenkruger in beide Richtungen Gefahr durch Rehe auf der Fahrbahn. A28 Leer Richtung Bremen. Zwischen Wechleu und Eversten 2 Kilometer Stau. Ihr müsst hier gerade eine Viertelstunde mehr einplanen. Und auf der B211 ist es zwischen Leu und Niederhörne ein bisschen voller. 6 Minuten kommen hier oben drauf. Heute ist die Kirchstraße in Leer voll gesperrt bis 16 Uhr. Die Umleitung führt euch über die Schmiedestraße, Königstraße und Süderkreuzstraße. Auch morgen ist die Kirchstraße in Leer nochmal zwischen 7 und 16 Uhr gesperrt.
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12: Es wird geblitzt. Auf der B210 in Georgsheil bei der Bäckerei im 50er-Bereich. In Hude in der Langenberger Straße. Zwischen Ihausen und Heulriede im 70er-Bereich. In Jade wird in der Jader Straße geblitzt. In Oldenburg in der Wilhelmshavener Heerstraße. In Stollham in der Hauptstraße. Zwischen Wiesmoor und Friedeburg im 100er-Bereich und in Wilhelmshaven in der Ostfriesenstraße. Hier solltet ihr nicht schneller als 50 fahren. Stausblitzerstörungen könnt ihr gerne melden, telefonisch oder per WhatsApp an die Nordseewelle Hotline 04931 97 3000. Und die nächste Fähre von Neuherrlinger See nach Spiekeroog fährt um 9:45. Gute Überfahrt!
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12: Guten Morgen, ihr habt es gerade im Wetter gehört. Heute steht viel Regen auf dem Speiseplan, sage ich mal. Aber das ist gar nicht so schlimm, weil die Natur braucht den Regen ja auch. Ne? Also ich meine, klar, wir hatten jetzt relativ viel davon und der Sommer könnte echt langsam mal auftauchen. Aber Regen ist auch wichtig, muss man schon sagen. Und deshalb sprechen wir jetzt gleich auch mal drüber, wie gut Regen uns auch wirklich

0: 20 vor 9. Guten Morgen, ich bin Lisa. Freue mich, dass ihr die Nordsee Welle Morning Show eingeschaltet habt. Happy Montag! Heute wird's echt ungemütlich bei uns im Nordwesten und ist es teilweise schon. Immer wieder Regenschauer und die fallen teilweise auch kräftig aus. Heute Nachmittag, frühen Abend hin sind sogar einzelne Gewitter möglich stellenweise. Daran ist aber nicht alles schlecht, denn wir haben den Regen nötig. Nicht nur die Natur, sondern auch wir Menschen. Ich habe zum Beispiel das Gefühl, dass ich bei dem Regen viel besser durchatmen kann, Kollegin Antonia.
1: Das stimmt. Regen wäscht Pollen und Schadstoffe aus der Luft und bringt sie zu Boden. Gerade in der Stadt merkt man das. Es riecht frischer und man kann besser atmen. Das kann auch den Schlaf verbessern. Und natürlich freuen sich Allergiker über die kurze Auszeit vom Niesen und den tränenden Augen. Perfekt ist der Regen auch, um ordentlich durchzulüften.
0: Genau, und dann können wir uns zu Hause auch schön gemütlich machen.
1: Die Angst, etwas Cooles zu verpassen, ist bei Regen viel kleiner. Wie wäre es einfach, bei offenem Fenster den Regentropfen zu lauschen oder ohne schlechtes Gewissen den Serienmarathon zu starten? Und wer doch raus will, ab in die Gummistiefel und einen erfrischenden Regenspaziergang unternehmen.
0: So, wie sagen wir hier im Nordwesten immer so schön? Es gibt kein schlechtes Wetter, es gibt nur schlechte Kleidung. Guten Morgen zusammen.

Robin Schulz, David Guetta und Cheat Codes mit Shadowlight um 8.48 Uhr in der Nordseewelle Morning Show. Ich wünsche euch einen wunderschönen guten Morgen an diesem echt verregneten Montag. Jetzt gerade kommt in Ostfriesland echt so einiges runter. Ansonsten stellenweise auch noch trocken. Bitte fahrt vorsichtig auf der A28 Leer Oldenburg zwischen Arner Meer und Neuenkruge in beide Richtungen. Gefahr durch Rehe auf der Fahrbahn. Also bitte fahrt hier ganz, ganz besonders vorsichtig. Und wenn ihr noch was gesehen habt auf den Straßen, dann meldet es gern an die Nordseewelle Hotline. 04931 97 3000. Lola Young mit Messi.

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17: Heute Morgen immer wieder Regenschauer. Gerade kommt in Ostfriesland einiges runter und das zieht immer weiter rein in den Nordwesten. Aktuell messen wir 10 Grad auf Jüst, 11 Grad in Werdum und 12 Grad in Dangast, bei zwischen Arne und in Nordenham. Und viel mehr ist heute auch nicht wirklich drin. Maximal nämlich 13 Grad. Der Nordseewelle 3-Tage-Trend. Morgen früh neblig, später Sonne und Wolken im Mix bei bis zu 18 Grad. Mittwoch gemischt, Sonne, Wolken und Regen wechseln sich ab bei höchstens 17 Grad. Und Donnerstag erst öfter bewölkt, aber im Tagesverlauf wird es immer sonniger und dazu eine Tagestopptemperatur um 19 Grad. Das nächste Hochwasser vor Borkum haben wir um 5:05.
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18: Ich bin Tom Husse. Schönen guten Morgen. 10 Milliarden Euro für den Zivilschutz. Diese Mega-Investition plant Innenminister Dobrindt, berichtet die Bild. Das Geld soll unter anderem in zusätzliche Ausrüstung und Gebäude oder auch Personal beim Technischen Hilfswerk fließen. Konkret will Dobrindt demnach bis 2029 unter anderem 1.000 neue Spezialfahrzeuge und 110.000 neue Feldbetten anschaffen. Außerdem sollen öffentliche Zufluchtsorte wie Bunker, Tunnel oder Tiefgaragen erfasst und in der NINA-Warn-App angezeigt werden. Die Diätenerhöhung für die Bundestagsabgeordneten kommt wohl nicht. Nach SPD, Linken und Grünen ist jetzt auch die Union skeptisch. Fraktionschef Spahn sagte dem Portal The Pioneer, er verstehe, dass viele Bürgerinnen und Bürger sagen, wenn sie verzichten müssten, dann sollten das auch die Abgeordneten. Durch den Ausbruch einer seltenen Ebola-Variante in Afrika sieht die Bundesregierung keinen Grund für besondere Vorsichtsmaßnahmen. Im Kongo und in Uganda sind daran über 80 Menschen gestorben. Die Weltgesundheitsorganisation hat in der Region eine Notlage ausgerufen. Eine weltweite Pandemie ist aber nicht zu befürchten, so Gesundheitsministerin Waken im Ersten.
19: Das halte ich für nahezu ausgeschlossen. Das ist jetzt eine Warnstufe der WHO, die die WHO ausgerufen hat, um jetzt tatsächlich vor Ort zu unterstützen. Aber es ist ein örtliches Geschehen und es ist aus meiner Sicht nahezu ausgeschlossen, dass es jetzt noch weitere Warnstufen geben muss.
18: Zum ersten Mal seit Jahren sind in Deutschland wieder weniger Fleischersatzprodukte hergestellt worden. Im vergangenen Jahr wurden laut Statistischem Bundesamt knapp 125.000 Tonnen an beispielsweise Tofu-Wurst oder Veggie-Burger produziert. Das sind 1,2% weniger als im Jahr davor. Im Saarland wird bald wieder Bundesliga-Fußball gespielt. Die SV Elversberg steigt nach einem 3:0 gegen Münster zusammen mit Schalke direkt aus der zweiten Liga auf. Paderborn spielt gegen Wolfsburg Relegation. Runter in die dritte geht's dagegen für Düsseldorf. Fürth muss in die Entscheidungsspiele gegen Essen. 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
17: Besser ankommen mit dem besten Verkehrsservice um 9:01. Vorsicht bitte auf der A28 leer Richtung Oldenburg. In der Ausfahrt zwischen Annamäher liegen Gegenstände auf der Fahrbahn. A28 leer Richtung Bremen. Zwischen Wächleu und Marschweg 4 Kilometer Stau, 20 Minuten müsst ihr hier gerade mehr einplanen. A29 Wilhelmshaven Richtung Oldenburg, zwischen dem Kreuz Oldenburg Nord und Oldenburg Hafen 2 Kilometer Stau, hier kommen 8 Minuten obendrauf. Und auf der A31 leer Richtung Emden, zwischen Riepe und Emden Ostmitte müsst ihr bitte auch vorsichtig fahren, da liegt nämlich ein Tier auf der Fahrbahn. Und heute ist die Kirchstraße in Leer bis 16 Uhr gesperrt. Die Umleitung führt über die Schmiedestraße, Königstraße und Süderkreuzstraße.
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17: Es wird geblitzt auf der B210 in Georgsheil bei der Bäckerei. In Hude in der Langenberger Straße, zwischen Ihausen und Hollriede. In Jade in der Jader Straße. In Oldenburg in der Wilhelmshavener Heerstraße. In Stollham in der Hauptstraße. Zwischen Wiesmoor und Friedeburg im 100er Bereich. Und in Wilhelmshaven in der Ostfriesenstraße. Hier solltet ihr nicht schneller als 50 fahren. Wenn ihr noch was gesehen habt, Staus, Blitzer oder Störungen, dann ruft durch oder schickt eine WhatsApp-Nachricht direkt zu mir ins Studio. Gibt alles an die 04931 97 3000. Das ist unsere Nordseewelle Hotline. Und die nächste Fähre von Halesiel nach Wangerooge fährt um 11 Uhr. Gute Überfahrt.
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17: Ich wünsche euch einen wunderschönen guten Morgen bei uns im Nordwesten. Startet entspannt in diese neue Woche mit uns. Und wir sprechen gleich mal über die Rettungsschwimmer, die nämlich im vergangenen Jahr wieder richtig viele Leben retten konnten und auch in dieser Badesaison wieder ordentlich für uns am Start sind. Guten Morgen zusammen, das ist Kamerad.

Rund 1150 Leben haben die freiwilligen Rettungsschwimmer allein letztes Jahr gerettet. So viele Menschen passen in die Stadthalle in Osterholz-Scharmbeck. Echt Respekt, danke für eure Dienste. Bei manchen versagt der Kreislauf, andere drohen zu ertrinken, weil sie nicht mehr hochkommen und wieder andere erleiden vielleicht einen Herzinfarkt im Wasser. Und weil die Badesaison im Nordwesten anläuft, weist die DLRG uns darauf hin, dass das Wasser im Moment noch kalt ist. Wir sollten uns langsam dran gewöhnen und nicht sofort reinspringen. Außerdem sollten wir fließende oder viel befahrene Gewässer meiden. Vor allem, wer nicht gut schwimmen kann, sollte kein Risiko eingehen. Und auf Kinder sollten wir immer ein Auge haben, ist ja klar. Schön zu hören, auch dieses Jahr ist die DLRG wieder gut aufgestellt. Nach eigenen Angaben ist sie die größte Wasserrettungsorganisation der Welt. Sie passen an über 80 Strandabschnitten an Nord- und Ostsee auf uns auf. Danke dafür. Es ist jetzt 10 nach 9. Ich bin Lisa, guten Morgen. Und hier bei Nordseewelle geht's jetzt weiter mit Felix Jehn und Cascada. 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

Rettungsschwimmer hätten, würden wir deutlich unentspannter am Strand liegen bei uns im Nordwesten. Auch im vergangenen Jahr konnte die Deutsche Lebensrettungsgesellschaft wieder vielen Menschen helfen. Und auch in dieser Badesaison können wir uns dank der vielen Rettungsschwimmer sicherer an unseren Badestellen fühlen.

um 9.17 Uhr in der Nordseewelle Morning Show. Ich wünsche euch einen wunderschönen guten Morgen und einen happy Montag. Jetzt gerade kommt in Ostfriesland echt viel Regen runter und der zieht jetzt auch weiter in Richtung Friesland, Oldenburg, dann geht's weiter nach Bremen und Hamburg. Also es ist heute echt überall mal nass und in Ostfriesland haben wir gegen Abend nochmal die Chance auf ein bisschen Sonnenschein. Aber vielleicht sollten wir uns da auch nicht zu viel von erhoffen. Der neueste Blitzer steht in Benstreek, in der Benstreeker Straße im 80er Bereich. Fahrt schön vorsichtig, ihr Lieben, jetzt mit Miley Cyrus, End of the

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9: Heute immer wieder Regenschauer bei uns im Nordwesten. Jetzt gerade kommt ordentlich was in Ostfriesland runter und das zieht immer weiter rein Richtung Oldenburg, Bremen und Hamburg. Stellenweise können gegen Abend auch Gewitter mit dabei sein, aber in Ostfriesland können wir sogar mit ein bisschen Glück noch Sonne abbekommen. Aber insgesamt echt ungemütlich heute bei maximal 13 Grad und aktuell messen wir 10 Grad auf Borkum, 11 in Birrenbohr, 12 in Schillig und in Oldenburg-Hardentor und 13 haben wir schon erreicht in Bremen in der Fahr. Der Nordseewelle 3-Tage-Trend. Morgen früh neblig, später Sonne und Wolken im Mix bei bis zu 18 Grad. Mittwoch gemischt, Sonne, Wolken und Regen wechseln sich ab bei höchstens 17 Grad und Donnerstag erst öfter bewölkt, aber im Tagesverlauf wird es immer sonniger und dazu eine Tagestopptemperatur um 19 Grad. Das nächste Hochwasser vor Hoogsiel haben wir heute Nachmittag um 2:30.
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10: Ich bin Finn Riebesel-Freundlieb. Schönen guten Tag. Schock nach dem Riesenflohmarkt in Elisabeth-Veen. Unbekannte haben offenbar einen Großteil der Einnahmen gestohlen. Rund 50.000 Euro verschwanden laut Veranstalter aus einem Wohnmobil an der Schleusenstraße. Die Täter nutzten wohl einen unbeaufsichtigten Moment nach Veranstaltungsende. Die Polizei sucht jetzt Zeugen. In Hesel ist die Feuerwehr am Wochenende wegen eines Wohnungsbrands im Einsatz gewesen. Ein 70-Jähriger konnte sich zwar selbst aus den Flammen retten, musste aber mit lebensgefährlichen Verletzungen ins Krankenhaus gebracht werden. 7 weitere Menschen wurden vorsorglich aus ihren Wohnungen gebracht. Die Feuerwehr war mit mehr als 70 Kräften vor Ort. In Salzgitter ist ein Segelflugzeug abgestürzt. Der Pilot wurde bei dem Unfall schwer verletzt. Ersten Erkenntnissen der Ermittler zufolge war mit dem Flugzeug kurz nach dem Start aus rund 20 Metern Höhe auf den Flugplatz aufgeschlagen. Wie es genau dazu kommen konnte, wird noch ermittelt. Nach dem Fund von Ölfässern im Naturschutzgebiet Opjefa und Sumpf Mordose sucht die Polizei nach Zeugen. Passanten hatten die Fässer entdeckt. Als die Beamten kamen, waren 3 voll mit entsorgtem Motoröl. Ein weiteres war ausgelaufen und hat den Boden und ein nahes Gewässer verschmutzt. 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
9: Besser ankommen mit dem besten Verkehrsservice um 9.31 Uhr. A28 leer Richtung Bremen. Zwischen Vechloy und Eversen ist es voller. 3 Kilometer Stau und 21 Minuten plus. A29 Wilhelmshaven Richtung Oldenburg. Zwischen dem Kreuz Oldenburg Nord und Oldenburg Hafen. 1 Kilometer Stau, 3 Minuten länger. Und auf der B72 zwischen Backbrand und Aurich müsst ihr 5 Minuten mehr einplanen wegen dichtem Verkehr. Und heute ist die Kirchstraße in Leer voll gesperrt bis 16 Uhr. Die Umleitung führt über die Schmiedestraße, Königstraße und Süderkreuzstraße.
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9: Es wird geblitzt auf der B210 in Georgsheil bei der Bäckerei. In Benstrick in der Benstricker Straße 80. In Jade in der Jaderstraße. In Oldenburg in der Wilhelmshavener Heerstraße. In Stollham in der Hauptstraße. Zwischen Wiesmoor und Friedeburg 100 und in Wilhelmshaven in der Ostfriesenstraße 50. Staus, Blitze, Störungen könnt ihr gerne an die Nordseewelle Hotline melden. 04931 97 3000. Ruft durch oder schickt eine WhatsApp direkt zu mir ins Studio. Und die nächste Fähre von Halesiel nach Wangerooge fährt um 11 Uhr. Gute Überfahrt.
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9: Und jetzt auch mit Mark Amber, Belong Together. Ich wünsche euch einen wunderschönen guten Morgen. Startet entspannt in die neue Woche mit uns.

0: 20:10. Das ist euer Start in den Montag mit der Nordseewelle Morning Show. Ich bin Lisa. Moin. Gute Nachrichten. In Deutschland werden weniger Fahrräder geklaut. Die Polizei hat vergangenes Jahr rund 13% weniger als im Vorjahr verzeichnet. Problem nur, wenn ein Fahrrad weg ist, wird es oft richtig teuer. Vor allem E-Bikes treiben den Schaden nach oben. Wir können uns aber vor Fahrraddiebstählen schützen, Kollege Ronny.
1: Ja, Experten raten inzwischen, das Fahrrad mit zwei guten Schlössern anzuschließen, und zwar verschiedener Bauart, denn Diebe sind oft auf eine Art von Schloss spezialisiert. Ein zweites schreckt sie dann oft ab. Und wichtig, immer den Fahrradrahmen anschließen, nicht die Räder etwa, die sind schnell abmontiert. Und das Rad an festen Gegenständen anschließen, Zäune, Laternen, dicke Bäume auch. Oder Fahrradständer, da aber immer einen prüfenden Blick drauf werfen, denn manche Fahrraddiebe sägen Fahrradständer durch und verdecken die Sägestellen dann mit Aufklebern. Das erkennt man aber ganz gut, wenn man so ein bisschen am Fahrradständer mal rüttelt.
0: Boah, das ist aber auch echt dreist alles. Danke dir, Ronny.

Jessie J mit Price Tag für euren Start in die neue Woche mit der Nordseewelle Morning Show. Guten Morgen zusammen und happy Montag. Wir machen das Beste aus diesem verregneten Tag. Immer wieder müssen wir heute mit Schauern rechnen. Aber das ist okay, auch der Regen ist zwischendurch wichtig. Der aktuellste Blitzer steht im Benstrick, in der Benstricker Straße im 80er Bereich. Fahrt schön vorsichtig und wenn ihr noch was gesehen habt, dann könnt ihr es gerne an die Nordseewelle Hotline melden. 04931 97 3000. Ich bin Lisa und für heute raus. Wir hören uns morgen früh wieder ab 6 hier in der Nordseewelle Morning Show. Macht's gut, ihr Lieben!

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11: Heute regnet es immer wieder bei uns im Nordwesten. Gegen Abend kann aber teilweise nochmal die Sonne rauskommen bei maximal 13 Grad. Der Nordseewelle 3-Tage-Trend. Morgen haben wir erst etwas Nebel und Sonnenschein, dann löst sich aber der Nebel auf und wir haben Wolken und Sonne im Mix bei maximal 18 Grad. Am Mittwoch ist es dann auch wechselhaft, erst Sonne und Wolken. Dann kann aber am Nachmittag immer wieder Regen runterkommen bei maximal 17 Grad. Und am Donnerstag bleibt es aber trocken, Sonne und Wolken im Mix bei maximal 19 Grad. Das nächste Hochwasser vor Norddeich ist um 1:15.
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12: Ich bin Tom Husse. Schönen guten Tag. Innenminister Dobrindt will massiv in den Zivilschutz investieren. Wie die Bild berichtet, plant er ein 10 Milliarden Euro Sonderprogramm. Nanjo Kuhlmann mit den Details.
13: Das Geld soll unter anderem in zusätzliche Ausrüstung und Gebäude oder auch Personal beim Technischen Hilfswerk fließen. Konkret will Dobrindt demnach bis 2029 unter anderem 1.000 neue Spezialfahrzeuge und 110.000 neue Feldbetten anschaffen. An 50 Standorten soll eine medizinische Bundestaskforce aufgebaut werden, um auf eine Großzahl an Verletzten vorbereitet zu sein. In der Nina-Warn-App sollen außerdem alle öffentlichen Zufluchtsorte wie Bunker, Tunnel oder Tiefgaragen angezeigt werden.
12: Wirtschaftsministerin Reiche macht Druck auf Finanzminister Klingbeil in Sachen Stromsteuersenkung. Sie sagte der Rheinischen Post, die müsse kommen, sobald im Haushalt Spielräume dafür da seien. Außerdem hat sie angedeutet, dass der Tankrabatt über die Sommerferien hinaus verlängert werden könnte. Die Diätenerhöhung für die Abgeordneten im Bundestag ist wohl erstmal vom Tisch. Nach SPD, Grünen und Linken schwenkt jetzt auch die Union bei dem Thema um. Mehr von Tim Britztrop.
14: Fraktionschef Spahn sagte dem Portal The Pioneer, er verstehe, dass viele Bürgerinnen und Bürger sagen, wenn sie verzichten müssten, dann sollten das auch die Abgeordneten. Zuletzt hatte sich Spahn noch anders geäußert und gesagt, die Bezahlung als Abgeordneter müsse so sein, dass es attraktiv bleibe, sich zu engagieren. Die Diäten sind an die Lohnentwicklung gekoppelt und sollten zum Juli um knapp 500 auf über 12.300 Euro pro Monat steigen.
12: Knapp 2 Monate nach der Landtagswahl soll in Rheinland-Pfalz heute der neue Ministerpräsident ernannt werden. Der neu zusammengesetzte Landtag soll CDU-Landeschef Gordon Schnieder ins Amt wählen. Er übernimmt vom SPD-Mann Alexander Schweitzer und soll eine schwarz-rote Regierung anführen. US-Präsident Trump erhöht den Druck auf den Iran und droht Teheran erneut mit vollständiger Vernichtung. Auf seiner Online-Plattform forderte er die iranische Führung auf, schnell einem Abkommen zuzustimmen. Eine dauerhafte Lösung ist trotz der geltenden Waffenruhe weiter nicht in Sicht. 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
11: Besser ankommen mit dem besten Verkehrsservice. Die A28 leer Richtung Bremen zwischen Oldenburg-Wechleu und Oldenburg-Eversen. 3 Kilometer Stau ungefähr. 25 Minuten braucht ihr hier mehr. Und dann die B72 leerer Landstraße zwischen Backwand und Aurich-Fürsteigweg. Dichter Verkehr 5 Minuten plus.
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7: Sie blitzen auf der B210 in Georgsheil bei der Bäckerei, in Benstreek in der Benstreeker Straße, in Hude in der Langenberger Straße, zwischen Ihausen und Heuriede, in Jade in der Jaderstraße, in Oldenburg in der Wilhelmshavener Heerstraße, in Stollhamm in der Hauptstraße, zwischen Wiesmoor und Friedeburg und in Wilhelmshaven in der Ostfriesenstraße. Habt ihr noch weitere Stausblitzer oder Störungen gesehen? Dann könnt ihr sie uns gerne melden, telefonisch oder per WhatsApp an die Nordseewelle Hotline 04931973000. Die nächste Fähre von Wenzelsee nach Langeoog fährt um 11:30 Uhr.
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Einen schönen Montag in den Nordwesten und neue Woche heißt, neue Highlights warten. Und die schauen wir uns jetzt hier bei Nordseewelle zusammen an. Heute Abend um 20.20 Uhr ist das Vorrundenspiel in der Eishockey-WM Deutschland gegen Schweiz und wird auf Pro7 übertragen. Dann startet ab Donnerstag der Norderpfingstmarkt samt Karussell, Buden, Handwerker und Bauernmarkt. Und am Sonntag wird's nochmal sportlich, vor allem für meinen Kollegen Dennis und Hörerin Conny. Beide treten beim Doppelturnier der Nordsee Darts Masters an. Ich fange jetzt schon mal an mit dem Daumen drücken. Und was noch die Woche ansteht, wie immer im Eventkalender auf Radio Nordseewelle.de.

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8: Bei uns im Nordwesten ist es heute immer wieder regnerisch. Gegen Abend kann aber dann stellenweise die Sonne doch noch mal kurz rauskommen bei maximal 13 Grad. Der Nordseewelle 3-Tage-Trend. Morgen haben wir erst etwas Nebel und Sonnenschein. Der löst sich aber auf, der Nebel. Und dann haben wir nur noch Wolken und Sonne im Mix bei maximal 18 Grad. Am Mittwoch bleiben die Temperaturen stabil. Maximal 17 Grad bekommen wir. Es ist aber den ganzen Tag über wechselhaft. Erst Sonne und Wolken, dann aber ab dem Nachmittag auch immer mal wieder ein Regenschauer dabei. Am Donnerstag bleibt es trocken, Sonne und Wolken im Mix bei maximal 19 Grad. Das nächste Hochwasser vor Borkum ist um 12.55 Uhr.
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8: Besser ankommen mit dem besten Verkehrsservice. Die A28 leer Richtung Bremen zwischen Oldenburg-Wechleu und Oldenburg-Marschweg. 3 Kilometer Stau, 20 Minuten mehr. Und dann noch die A29 Wilhelmshaven Richtung Oldenburg zwischen dem Kreuz Oldenburg-Nord und Oldenburg-Hafen. 2 Kilometer Stau, 6 Minuten mehr.
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8: Sie blitzen auf der B210 in Georgsheil bei der Bäckerei, in Benstreek in der Benstreeker Straße, in Hude in der Langenberger Straße, zwischen Ihausen und Heuriede, in Jade in der Jaderstraße, in Oldenburg in der Wilhelmshavener Heerstraße, in Stollhamm in der Hauptstraße, zwischen Wiesmoor und Friedeburg und in Wilhelmshaven in der Ostfriesenstraße. Habt ihr noch weitere Stausblitzer oder Störungen gesehen? Dann könnt ihr sie uns gerne melden, telefonisch oder per WhatsApp an die Nordseewelle Hotline 04931973000. Die nächste Fähre von Emden nach Borkum fährt um 14 Uhr.
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Neue Woche, neue Chancen und vielleicht heute genau der richtige Moment, um Dinge einfach anzupacken, statt lange drüber nachzudenken. 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Und weiter geht's bei Nordsee Welle mit der nächsten Nummer.

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8: Heute regnet es immer wieder bei uns im Nordwesten. Gegen Abend kann aber teilweise nochmal die Sonne rauskommen bei maximal 13 Grad. Der Nordseewelle 3-Tage-Trend. Morgen haben wir erst etwas Nebel und Sonnenschein, dann löst sich aber der Nebel auf und wir haben Wolken und Sonne im Mix bei maximal 18 Grad. Am Mittwoch ist es dann auch wechselhaft, erst Sonne und Wolken, dann kann aber am Nachmittag immer wieder Regen runterkommen bei maximal 17 Grad. Und am Donnerstag bleibt es aber trocken, Sonne und Wolken im Mix bei maximal 19 Grad. Das nächste Hochwasser vor Jüst ist um 13.19 Uhr.
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9: Ich bin Tom Husse. Schönen guten Tag. Deutschland wird seine Klimaziele bis 2030 wohl deutlich verfehlen. Auch für das kommende Jahrzehnt sieht es nicht gut aus. Das geht aus dem neuen Bericht des Expertenrats für Klimafragen hervor. Darin wird auch das kürzlich von Schwarz-Rot beschlossene Klimaschutzprogramm nichts ändern. Die Experten halten es für ungenügend. 10 Milliarden Euro für den Zivilschutz. Diese Mega-Investition plant Innenminister Dobrindt, berichtet die Bild. Das Geld soll unter anderem in zusätzliche Ausrüstung und Gebäude oder auch Personal beim Technischen Hilfswerk fließen. Konkret will Dobrindt demnach bis 2029 unter anderem 1.000 neue Spezialfahrzeuge und 110.000 neue Feldbetten anschaffen. Außerdem sollen öffentliche Zufluchtsorte wie Bunker, Tunnel oder Tiefgaragen erfasst und in der NINA-Warn-App angezeigt werden. Auch die Union ist jetzt dazu bereit, die Diätenerhöhung für die Bundestagsabgeordneten auszusetzen. Vorher hatten sich schon SPD, Grüne und Linke dafür ausgesprochen. Normalerweise würden die Abgeordneten ab Juli automatisch rund 500 Euro mehr pro Monat bekommen. Parlamentsgeschäftsführer Bilger sagte bei NTV:
10: Wir brauchen aber auch ein Gesetz, um davon abzuweichen und müssen das jetzt dann auch zeitnah auf den Weg bringen, dass eben diese Diätenerhöhung zum 1.7. ausgesetzt werden kann und wir auch einen Beitrag leisten in dieser Zeit, wo für viele Belastungen anstehen werden in den kommenden Monaten.
9: Weltweit sind letztes Jahr so viele Menschen hingerichtet worden wie seit Jahrzehnten nicht mehr. Amnesty International hat 2700 Hinrichtungen dokumentiert, allerdings fehlen da die Zahlen aus China. Und das Land vollstreckt der Menschenrechtsorganisation zufolge mit Abstand die meisten Todesstrafen. Bei der Eishockey-WM steht Deutschland nach der 0:2-Pleite gegen Lettland unter Druck. Um noch eine Chance aufs Viertelfinale zu haben, muss die DEB-Auswahl entweder heute gegen Gastgeber und Vizeweltmeister Schweiz gewinnen oder übermorgen gegen Titelverteidiger USA. Ansonsten droht das Frühjahr aus. 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
8: Besser ankommen mit dem besten Verkehrsservice. Die A28 leer Richtung Bremen zwischen Oldenburg-Wechleu und Oldenburg-Marschweg. 3 Kilometer Stau, 20 Minuten mehr. Und dann noch die A29 Wilhelmshaven Richtung Oldenburg zwischen dem Kreuz Oldenburg-Nord und Oldenburg-Hafen. 2 Kilometer Stau, 6 Minuten mehr.
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8: Sie blitzen auf der B210 in Georgsheil bei der Bäckerei, in Benstreek in der Benstreeker Straße, in Hude in der Langenberger Straße, zwischen Ihausen und Holriede, in Jade in der Jaderstraße, in Oldenburg in der Wilhelmshavener Heerstraße, in Stollhamm in der Hauptstraße, zwischen Wiesmoor und Friedeburg und in Wilhelmshaven in der Ostfriesenstraße. Habt ihr noch weitere Stausblitzer oder Störungen gesehen? Dann könnt ihr sie uns gerne melden, telefonisch oder per WhatsApp an die Nordseewelle Hotline 04931 97 3000. Die nächste Fähre von Halesee nach Wangerooge fährt um 14 Uhr.
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Im Juni wird's richtig Hollywood-Feeling hier bei uns im Nordwesten geben. Schönen Vormittag, der Chris für euch hier bei Nordseewelle. Emden wird ab dem 3. Juni wieder zur Kinostadt beim 36. Internationalen Filmfest Emden-Norderney mit der Weltpremiere von Sommer auf Asphalt inklusive Filmcrew und den Stars, die vor Ort sein werden, unter anderem Christoph Maria Herbst. Und wichtig für alle Filmfans, der Vorverkauf fürs Festival, der startet heute. Alle Infos gibt's auf der Homepage vom Filmfest Emden-Norderney. Und hier bei Nordseewelle geht's jetzt weiter mit der meisten Musik und mit allen aktuellen Hits. Ja.

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9: Bei uns im Nordwesten ist es heute immer wieder regnerisch. Gegen Abend kann aber dann stellenweise die Sonne doch noch mal kurz rauskommen bei maximal 13 Grad. Der Nordseewelle 3-Tage-Trend. Morgen haben wir erst etwas Nebel und Sonnenschein. Der löst sich aber auf, der Nebel. Und dann haben wir nur noch Wolken und Sonne im Mix bei maximal 18 Grad. Am Mittwoch bleiben die Temperaturen stabil. Maximal 17 Grad bekommen wir. Es ist aber den ganzen Tag über wechselhaft. Erst Sonne und Wolken, dann aber ab dem Nachmittag auch immer mal wieder ein Regenschauer dabei. Am Donnerstag bleibt es trocken. Sonne und Wolken im Mix bei maximal 19 Grad. Das nächste Hochwasser vor Dornumersiel ist um 13.41 Uhr.
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9: Besser ankommen mit dem besten Verkehrsservice. Die A28 leer Richtung Bremen. Zwischen dem Dreieck Oldenburg-West und Oldenburg-Marschweg 2 Kilometer Stau, ungefähr 11 Minuten mehr. Dann die A29 Wilhelmshaven Richtung Oldenburg. Zwischen dem Kreuz Oldenburg-Nord und Oldenburg-Hafen 2 Kilometer Stau, 15 Minuten plus. Und dann noch die B210 Oldenburger Straße zwischen Sande und Hoogsieler Landstraße. Dichter Verkehr, 5 Minuten mehr.
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9: Sie blitzen auf der B210 in Georgsheil bei der Bäckerei, in Binstrick in der Binstricker Straße, in Emden in der Auricher Straße, in Hude in der Langenberger Straße, zwischen Ihausen und Holriede, in Jade in der Jader Straße, in Oldenburg in der Wilhelmshavener Heerstraße, in Stollhamm in der Hauptstraße stehen sie, zwischen Wiesmoor und Friedeburg, hier sind 100, und in Wilhelmshaven in der Ostfriesenstraße. Habt ihr noch weitere Stausblitzer oder Störungen gesehen? Dann könnt ihr sie uns gerne melden, telefonisch oder per WhatsApp an die Nordseewelle Hotline 049 317 3000. Die nächste Fähre von Jüst nach Norddeich mit dem Töverland Express fährt um 13 Uhr.
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Zwischen Schreibtisch, Werkhalle und Verkaufsfläche läuft dieser Montag überall ein bisschen anders. Aber eine Sache funktioniert überall gleich gut und das ist Musik. Und die meiste Musik mit allen aktuellen Hits gibt's natürlich hier bei Nordzerwelle. Und es geht direkt weiter. Schönen Montag, bald Mittag.

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17: Heute regnet es immer wieder bei uns im Nordwesten. Gegen Abend kann aber teilweise nochmal die Sonne rauskommen bei maximal 13 Grad. Der Nordseewelle 3-Tage-Trend. Morgen haben wir erst etwas Nebel und Sonnenschein, dann löst sich aber der Nebel auf und wir haben Wolken und Sonne im Mix bei maximal 18 Grad. Am Mittwoch ist es dann auch wechselhaft, erst Sonne und Wolken, dann kann aber am Nachmittag immer wieder Regen runterkommen bei maximal 17 Grad. Und am Donnerstag bleibt es aber trocken, Sonne und Wolken im Mix bei maximal 19 Grad. Das nächste Hochwasser vor Schillig ist um 14.17 Uhr.
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18: Ich bin Tom Husse. Schönen guten Tag. Der Expertenrat für Klimafragen kritisiert die Bundesregierung. Stand jetzt verfehlt Deutschland seine Klimaziele deutlich. Mehr von Anne Brauer.
19: Bis 2045 will Deutschland klimaneutral sein. Dafür muss der Ausstoß an Treibhausgasen runter. Bis 2030 dürften die Ziele nach dem jetzt vorgestellten Prüfbericht aber deutlich verfehlt werden. Und auch für das kommende Jahrzehnt sieht es nicht gut aus. Aktuell läuft es vor allem in den Bereichen Verkehr und Gebäude schlecht. Das im März von Schwarz-Rot beschlossene Klimaschutzprogramm ändert übrigens nichts. Die Experten halten es für ungenügend.
18: Innenminister Dobrindt will massiv in den Zivilschutz investieren. Wie die Bild berichtet, plant er ein 10 Milliarden Euro Sonderprogramm. Unter anderem soll an 50 Standorten eine medizinische Bundestaskforce aufgebaut werden, um auf eine Großzahl an Verletzten vorbereitet zu sein. Wirtschaftsministerin Reicher fordert Finanzminister Klingbeil dazu auf, die Stromsteuer zu senken. Das müsse passieren, sobald im Haushalt Spielräume dafür da seien, sagte sie der Rheinischen Post. Mehr von Tim Britztrup.
20: Schwarz-Rot hatte vereinbart, dass die Stromsteuer für alle auf das europäische Mindestmaß sinken soll. Bislang gibt es aber nur Regelungen für einige Industriesparten. Reicher hat außerdem die 12-Uhr-Regel an Tankstellen verteidigt. Dadurch hätten die Kunden mehr Verlässlichkeit bekommen. Auch den Tankrabatt hält sie für eine gute Sache. Dadurch seien hohe Preisaufschläge abgemildert worden. Die CDU-Politikerin schließt nicht aus, dass das Instrument über die Sommerferien hinaus verlängert wird.
18: Knapp 2 Monate nach der Landtagswahl soll in Rheinland-Pfalz heute der neue Ministerpräsident ernannt werden. Der neu zusammengesetzte Landtag soll CDU-Landeschef Gordon Schnieder ins Amt wählen. Er übernimmt vom SPD-Mann Alexander Schweitzer und soll eine schwarz-rote Regierung anführen. Zum ersten Mal seit Jahren sind in Deutschland wieder weniger Fleischersatzprodukte hergestellt worden. Im vergangenen Jahr wurden laut Statistischem Bundesamt knapp 125.000 Tonnen an beispielsweise Tofu-Wurst oder Veggie-Burger produziert. Das sind 1,2% weniger als im Jahr davor. 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
17: Besser ankommen mit dem besten Verkehrsservice. Die A28 leer Richtung Bremen. Zwischen dem Dreieck Oldenburg-West und Oldenburg-Marschweg 2 Kilometer Stau, ungefähr 11 Minuten mehr. Dann die A29 Wilhelmshaven Richtung Oldenburg. Zwischen dem Kreuz Oldenburg-Nord und Oldenburg-Hafen 2 Kilometer Stau, 15 Minuten plus. Und dann noch die B210 Oldenburger Straße zwischen Sande und Hoogsieler Landstraße. Dichter Verkehr, 5 Minuten mehr.
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17: Sie blitzen auf der B210 in Georgsheil bei der Bäckerei, in Benstrick in der Benstricker Straße, in Emden in der Auricher Straße, in Hude in der Langenberger Straße, zwischen Ihausen und Holriede, in Jade in der Jader Straße, in Oldenburg in der Wilhelmshavener Heerstraße, in Stollhamm in der Hauptstraße stehen Sie, zwischen Wiesmoor und Friedeburg, hier sind 100, und in Wilhelmshaven in der Ostfriesenstraße. Habt ihr noch weitere Staus, Blitzer oder Störungen gesehen? Dann könnt ihr sie uns gerne melden, telefonisch oder per WhatsApp an die Nordseewelle Hotline 0493 1 97 3000. Die nächste Fähre von Baltrum nach Nesmasil fährt um 14:45 Uhr.
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Eine gute Mittagspause Nordwesten. Na, gibt's bei euch heute Pasta oder Pizza? Dann macht ihr alles richtig. Hier ist Nordseewelle mit dem Chris. Italien bleibt 2026 offiziell das Land mit der beliebtesten Küche der Welt. Beim neuen Taste Atlas Ranking landet Italien wieder auf Platz 1, ganz knapp vor Griechenland. Bewertet wurden fast 19.000 Gerichte weltweit. Also, egal ob Nudeln oder Gyros, Hauptsache es schmeckt. Und einen kleinen Nachschlag gibt's noch aus der Nordseewelle-Küche. Die meiste Musik mit allen aktuellen Hits. Guten Appetit!

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12: Bei uns im Nordwesten ist es heute immer wieder regnerisch. Gegen Abend kann aber dann stellenweise die Sonne doch noch mal kurz rauskommen bei maximal 13 Grad. Der Nordseewelle 3-Tage-Trend. Morgen haben wir erst etwas Nebel und Sonnenschein. Der löst sich aber auf, der Nebel. Und dann haben wir nur noch Wolken und Sonne im Mix bei maximal 18 Grad. Am Mittwoch bleiben die Temperaturen stabil. Maximal 17 Grad bekommen wir. Es ist aber den ganzen Tag über wechselhaft. Erst Sonne und Wolken. Dann aber ab dem Nachmittag auch immer mal wieder ein Regenschauer dabei. Am Donnerstag bleibt es trocken, Sonne und Wolken im Mix bei maximal 19 Grad. Das nächste Hochwasser vor Spiekeroog ist um 13.48 Uhr.
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12: Besser ankommen mit dem besten Verkehrsservice. Die A28 leer Richtung Bremen. Zwischen dem Dreieck Oldenburg-West und Oldenburg-Marschweg 2 Kilometer Stau, ungefähr 11 Minuten mehr. Dann die A29 Wilhelmshaven Richtung Oldenburg. Zwischen dem Kreuz Oldenburg-Nord und Oldenburg-Hafen 2 Kilometer Stau, 15 Minuten plus. Und dann noch die B210 Oldenburger Straße zwischen Sande und Hochsieler Land. Straße, dichter Verkehr, 5 Minuten mehr.
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12: Sie blitzen auf der B210 in Georgsheil bei der Bäckerei, in Binstrick in der Binstricker Straße, in Emden in der Auricher Straße, in Hude in der Langenberger Straße, zwischen Ihausen und Holriede, in Jade in der Jader Straße, in Oldenburg in der Wilhelmshavener Heerstraße, in Stollhamm in der Hauptstraße stehen sie, zwischen Wiesmoor und Friedeburg, hier sind 100, und in Wilhelmshaven in der Ostfriesenstraße. Habt ihr noch weitere Stausblitzer oder Störungen gesehen? Dann könnt ihr sie uns gerne melden, telefonisch oder per WhatsApp an die Nordseewelle Hotline 049 317 3000. Die nächste Fähre von Bensersiel nach Langeoog fährt um 13.45 Uhr.
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In den Kantinen wird gesnackt, auf dem Bau kurz Pause gemacht und im Supermarkt werden die Regale fürs Nachmittagsgeschäft aufgefüllt. Und wir füllen hier die Nordseewelle-Playlist mal wieder auf. Dieser Mittag hier im Nordwesten läuft weiter und wir begleiten euch mit der meisten Musik und mit allen aktuellen Hits. Schönen Montag. Ja.

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12: Heute regnet es immer wieder bei uns im Nordwesten. Gegen Abend kann aber teilweise nochmal die Sonne rauskommen bei maximal 13 Grad. Der Nordseewelle 3-Tage-Trend. Morgen haben wir erst etwas Nebel und Sonnenschein, dann löst sich aber der Nebel auf und wir haben Wolken und Sonne im Mix bei maximal 18 Grad. Am Mittwoch ist es dann auch wechselhaft, erst Sonne und Wolken, dann kann aber am Nachmittag immer wieder Regen runterkommen bei maximal 17 Grad. Und am Donnerstag bleibt es aber trocken, Sonne und Wolken im Mix bei maximal 19 Grad. Das nächste Hochwasser vor Wangerooge ist um 13.49 Uhr.
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13: Ich bin Tom Husse. Schönen guten Tag. Deutschland wird seine Klimaziele bis 2030 wohl deutlich verfehlen. Auch für das kommende Jahrzehnt sieht es nicht gut aus. Das geht aus dem neuen Bericht des Expertenrats für Klimafragen hervor. Nachholbedarf gibt es vor allem beim Verkehr und bei Gebäuden. Die Experten kritisieren auch das kürzlich von Schwarz-Rot beschlossene Klimaschutzprogramm als ungenügend. Wenn der Expertenrat doch im kommenden Jahr ein schlechtes Zeugnis ausstellt, muss die Bundesregierung zusätzliche Maßnahmen auf den Weg bringen. Innenminister Dobrindt will massiv in den Zivilschutz investieren. Wie die Bild berichtet, plant er ein 10 Milliarden Euro Sonderprogramm. Nanjo Kuhlmann mit den Details.
14: Das Geld soll unter anderem in zusätzliche Ausrüstung und Gebäude oder auch Personal beim Technischen Hilfswerk fließen. Konkret will Dobrindt demnach bis 2029 unter anderem 1.000 neue Spezialfahrzeuge und 110.000 neue Feldbetten anschaffen. An 50 Standorten soll eine medizinische Bundestaskforce aufgebaut werden, um auf eine Großzahl an Verletzten vorbereitet zu sein. In der NINA-Warn-App sollen außerdem alle öffentlichen Zufluchtsorte wie Bunker, Tunnel oder Tiefgaragen angezeigt werden.
13: Wirtschaftsministerin Reiche macht Druck auf Finanzminister Klingbeil in Sachen Stromsteuersenkung. Sie sagte der Rheinischen Post, die müsse kommen, sobald im Haushalt Spielräume dafür da seien. Außerdem hat sie angedeutet, dass der Tankrabatt über die Sommerferien hinaus verlängert werden könnte. Das vom Hunter-Virus betroffene Kreuzfahrtschiff ist zurück in Rotterdam. Die Hondius legte am Vormittag in der niederländischen Metropole an, wo die letzten 27 Menschen von Bord gehen sollten. Auch die Leiche einer Deutschen soll von Bord gebracht werden. Sie war an den Folgen der Infektion gestorben. Bei der Eishockey-WM steht Deutschland nach der 0:2-Pleite gegen Lettland unter Druck. Um noch eine Chance aufs Viertelfinale zu haben, muss die DEB-Auswahl entweder heute gegen Gastgeber und Vizeweltmeister Schweiz gewinnen oder übermorgen gegen Titelverteidiger USA. Ansonsten droht das Frühe aus. 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
17: Besser ankommen mit dem besten Verkehrsservice. Die A28 leer Richtung Bremen zwischen dem Dreieck Oldenburg-West und Oldenburg-Marschweg. 2 Kilometer Stau, 6 Minuten mehr. Und dann die A29 noch, Allhorner Heide Richtung Wilhelmshaven. Zwischen dem Kreuz Oldenburg-Ost und Oldenburg-Hafen 1 Kilometer Stau, 5 Minuten mehr.
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19: Sie blitzen auf der B210 in Georgsheil bei der Bäckerei, in Binstrick in der Binstricker Straße, in Emden in der Auricher Straße, in Hude in der Langenberger Straße, zwischen Ihausen und Holriede, in Jade in der Jader Straße, in Oldenburg in der Wilhelmshavener Heerstraße, in Stollhamm in der Hauptstraße stehen Sie, zwischen Wiesmoor und Friedeburg, hier sind 100, und in Wilhelmshaven in der Ostfriesenstraße. Habt ihr noch weitere Stausblitzer oder Störungen gesehen? Dann könnt ihr sie uns gerne melden, telefonisch oder per WhatsApp an die Nordseewelle Hotline 049 317 3000. Die nächste Fähre von Spiekeroog nach Neuharlinger Siehe fährt um 16 Uhr.
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Die Gen Z, also diejenigen, die zwischen 1995 und 2012 geboren sind, bringen gerade den nächsten haarigen Trend zurück. Nordsee-Welle mit dem Chris, Chunky Highlights, Blocksträhnen oder auch der Streifenhörnchen-Look, wie einige Anfang der 2000er dazu gesagt haben, feiert dank der Gen Zs sein Comeback. Die jüngere Generation ist voll gehypt und will den Look ausprobieren und für die Älteren weckt das nostalgische Flashbacks. Tja, und plötzlich sind Frisuren wieder modern, für die man früher ausgelacht wurde. Startet gut in die zweite Tageshälfte mit der meisten Musik und mit deiner

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9: Bei uns im Nordwesten ist es heute immer wieder regnerisch. Gegen Abend kann aber dann stellenweise die Sonne doch noch mal kurz rauskommen bei maximal 13 Grad. Der Nordseewelle 3-Tage-Trend. Morgen haben wir erst etwas Nebel und Sonnenschein. Der löst sich aber auf, der Nebel. Und dann haben wir nur noch Wolken und Sonne im Mix bei maximal 18 Grad. Am Mittwoch bleiben die Temperaturen stabil. Maximal 17 Grad bekommen wir. Es ist aber den ganzen Tag über wechselhaft. Erst Sonne und Wolken, dann aber ab dem Nachmittag auch immer mal wieder ein Regenschauer dabei. Am Donnerstag bleibt es trocken, Sonne und Wolken im Mix bei maximal 19 Grad. Das nächste Hochwasser vor Halle-Saale ist um 13.41 Uhr.
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9: Besser ankommen mit dem besten Verkehrsservice. Die A28 leer Richtung Bremen zwischen dem Dreieck Oldenburg-West und Oldenburg-Marschweg. 2 Kilometer Stau, 6 Minuten mehr. Und dann die A29 noch, Allhornerheide Richtung Wilhelmshaven. Zwischen dem Kreuz Oldenburg-Ost und Oldenburg-Hafen 1 Kilometer Stau, 5 Minuten mehr.
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9: Sie blitzen auf der B210 in Georgsheil bei der Bäckerei, in Binstrick in der Binstricker Straße, in Emden in der Auricher Straße, in Hude in der Langenberger Straße, zwischen Ihausen und Holriede, in Jade in der Jader Straße, in Oldenburg in der Wilhelmshavener Heerstraße, in Stollhamm in der Hauptstraße stehen Sie, zwischen Wiesmoor und Friedeburg, hier sind 100, und in Wilhelmshaven in der Ostfriesenstraße. Habt ihr noch weitere Stausblitzer oder Störungen gesehen? Dann könnt ihr sie uns gerne melden, telefonisch oder per WhatsApp an die Nordseewelle Hotline 049 317 3000. Die nächste Fähre von Wangerooge nach Halle-Saale fährt um 15 Uhr.
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Der Nachmittag übernimmt langsam und dieser Montag fühlt sich jetzt deutlich eingespielter an als noch am Morgen. Die Woche hat zwar erst angefangen, aber eins ist klar, sie hat ihren Rhythmus gefunden und er fühlt sich richtig gut an. Schönen Montag mit Nordsee Welle und der meisten Musik mit allen aktuellen Hits.

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10: Ein bisschen Regen ist heute Nachmittag noch möglich. Gegen Abend zeigt sich dann aber öfter die Sonne im Nordwesten. Wir haben aktuell 12 Grad auf Jüst, 13 in Leedsdorf, in Seelenstede und in Augustfehn, 14 Grad in Bremerhaven am Klimahaus. Der Nordseewelle 3-Tage-Trend. Morgen ist es meistens bedeckt mit einzelnen Schauern. Auch Mittwoch ist immer wieder etwas Regen drin. Vielleicht auch mal ein Gewitter, dazu 17 bis 19 Grad. Ab Donnerstag, da wird's freundlicher, dann gibt's maximal 21 Grad. Das nächste Hochwasser vor Emden gleich um 14.27 Uhr.
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11: Ich bin Fabian Hoffmann, schönen guten Tag. Der Expertenrat für Klimafragen kritisiert die Bundesregierung. Stand jetzt verfehlt Deutschland seine Klimaziele deutlich. Mehr dazu von Anne Brauer.
12: Bis 2045 will Deutschland klimaneutral sein. Dafür muss der Ausstoß an Treibhausgasen runter. Bis 2030 dürften die Ziele nach dem jetzt vorgestellten Prüfbericht aber deutlich verfehlt werden. Und auch für das kommende Jahrzehnt sieht es nicht gut aus. Aktuell läuft es vor allem in den Bereichen Verkehr und Gebäude schlecht. Das im März von Schwarz-Rot beschlossene Klimaschutzprogramm ändert übrigens nichts. Die Experten halten es für ungenügend.
11: Bundesinnenminister Dobrindt will massiv in den Zivilschutz investieren. Wie die Bild berichtet, plant er ein 10 Milliarden Euro Sonderprogramm. Nanju Kuhlmann hat die Details.
13: Das Geld soll unter anderem in zusätzliche Ausrüstung und Gebäude oder auch Personal beim Technischen Hilfswerk fließen. Konkret will Dobrindt demnach bis 2029 unter anderem 1.000 neue Spezialfahrzeuge und 110.000 neue Feldbetten anschaffen. An 50 Standorten soll eine medizinische Bundestaskforce aufgebaut werden, um auf eine Großzahl an Verletzten vorbereitet zu sein. In der Nina-Warn-App sollen außerdem alle öffentlichen Zufluchtsorte wie Bunker, Tunnel oder Tiefgaragen angezeigt werden.
11: Noch immer ist unklar, woher der große Ölfilm auf dem Nordertief kommt. Die Verunreinigung hatte sich am Wochenende nach starkem Regen auf rund 4000 Quadratmetern ausgebreitet. Feuerwehr und Wasserbehörden kontrollierten unter anderem Boote, Grundstücke und die Kanalisation. Die Suche nach der Ursache soll in den kommenden Tagen auch noch weitergehen. Rheinland-Pfalz hat einen neuen Ministerpräsidenten. Der CDU-Politiker Gordon Schnieder ist im ersten Wahlgang gewählt worden. Der 50-Jährige bekam 63 Stimmen und damit 8 weniger, als seine schwarz-rote Koalition eigentlich hat. Bei der Eishockey-WM muss Deutschland heute gegen Gastgeber und Vizeweltmeister Schweiz ran. Nach bislang 2 Niederlagen steht Deutschland unter Druck. Übermorgen geht's gegen Titelverteidiger USA. Es droht das Vorrunden aus. 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
10: Besser ankommen mit dem besten Verkehrsservice um 2:03. A1 Richtung Hamburg zwischen Bremen-Brinkum und Asten. 4 Kilometer Stau, 20 Minuten Zeitverlust. A1 Richtung Osnabrück zwischen dem Bremer Kreuz und Asten. 6 Kilometer Stau, auch hier 20 Minuten extra. Die 28 in Fahrtrichtung Bremen zwischen Oldenburg-Wechleu und Krainbrück. 5 Kilometer Stau, auch hier kommen mindestens 20 Minuten dazu. Dann Vorsicht bitte auf der A29 in Richtung Wilhelmshaven zwischen dem Kreuz Oldenburg Nord und Rastede. Da liegt ein Reifen auf dem rechten Fahrstreifen. Und die A29 in Richtung Ahlhorner Heide zwischen dem Kreuz Oldenburg Nord und Oldenburg Hafen. 3 Kilometer Stau, da braucht ihr eine Viertelstunde länger.
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10: Blitzer stehen auf der B210 in Georgshall bei der Bäckerei. In Altkamsiel bei der alten Molkerei in Richtung Karolinsiel. Am Ortsausgang von Blomberg in Fahrtrichtung Neuschoo. Danke Maike fürs Bescheid sagen. Blitzer auch in Emden in der Auricher Straße Ecke Gerhard-Hauptmann-Straße. In Hude in der Langenberger Straße. Zwischen Ihausen und Holriede wird geblitzt. In Jade in der Jader Straße einer. Und der letzte in Stollhamm in der Hauptstraße. Wenn ihr noch was gesehen habt, Staus, Blitzer, Unfälle oder andere Störungen, könnt ihr alles gerne melden per WhatsApp oder telefonisch. Die Nordseewelle Hotline ist die 04931 97 3000. Und wir schauen noch eben auf die Fähren. Die nächste von Nesmasil nach Baltrum um 15 Uhr.
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10: Ach, so eine 5-Tage-Woche. Ich weiß nicht, das ist doch irgendwie
14: Mist.
10: Ja, die gute Nachricht aber, nächsten Montag ist schon wieder Feiertag. Das macht's wesentlich erträglicher.

0: 14.17 Uhr ist die Nordseewelle Feierabendshow mit Dennis. Und Spekulationen gab es schon länger, aber jetzt ist es endlich offiziell. Die Kultkomödie Kindsköpfe bekommt einen dritten Teil.
1: Weißt du noch, als wir in der Highschool nachts immer hierher sind, wenn wir breit waren?
2: Was ist breit?
3: Oh, gut gemacht, Higgy.
4: Kinder, ist der Zustand, in dem man ist, wenn man ein Verlangen hat nach Eiscreme.
5: Ich will breit sein.
2: Ich will total breit sein.
5: Ich will jeden Tag meines Lebens breit sein.
0: Netflix hat's bestätigt, der dritte Teil von Kindsköpfe ist in Arbeit. Hauptdarsteller Adam Sandler schreibt das Skript. Infos zur Handlung gibt's noch nicht, aber das Wichtigste ist erstmal sowieso, alle Hauptdarsteller sollen wieder mit dabei sein. Kevin James, Chris Rock, David Spade, Rob Schneider, Maya Rudolph und Selma Hayek werden wohl in ihre Rollen zurückkehren. Wann Kindsköpfe 3 auf Netflix veröffentlicht wird, das ist noch nicht bekannt. Wir halten euch da natürlich auf dem Laufenden. Und bis dahin genießen wir einfach noch ein paar Mal die ersten beiden Teile. Die laufen aktuell bei Netflix und wow!

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9: Heute Nachmittag ist immer noch mal ein bisschen Regen drin im Nordwesten gegen Abend, aber wird es ein bisschen freundlicher. Wir haben aktuell 12 Grad auf Baltrum am alten Zollhaus, 13 Grad in Würdum, in Jade und in Oldenburg-Krusenbusch, 18 Grad sind es in Hamburg-Wilhelmsburg. In der Nordseewelle 3-Tage-Trend. Morgen ist es ziemlich bedeckt, die Sonne schafft es nur selten raus, dazu immer wieder einzelne Schauer. Auch Mittwoch immer mal wieder ein bisschen Regen, vielleicht auch mal ein Gewitter mit dabei. 17 bis 19 Grad gibt's morgen und übermorgen dazu. Ab Donnerstag dann über der 20 Grad Marke und da wird's dann auch deutlich schöner. Da gibt's häufiger Sonne für uns. Das nächste Hochwasser vor Wilhelmshaven gleich um 14.49 Uhr.
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10: Ich bin Finn Riebel, sehr freundlich. Schönen guten Tag.
11: Das Emder Landesmuseum reagierte auf die umstrittene Banneraktion beim Kanzlerbesuch. Auf dem Rathausturm sind Banner künftig verboten. Außerdem gelten strengere Regeln für Taschen und Rucksäcke. Im Stadtgarten versammelten sich gestern außerdem rund 80 Menschen zu einer Mahnwache gegen Antisemitismus. Auf dem Banner war eine Palästina-Karte zu sehen, auf der Israel von der Landkarte getilgt wurde. Mit einer großen Razzia im Raum Hannover und in Bremen ist das LKA gegen mutmaßliche Geldwäsche vorgegangen. In den vergangenen Tagen wurden mehrere Wohnungen durchsucht. Ermittelt wird gegen 4 Männer aus dem Umfeld einer Autovermietung. Die Ermittler gehen davon aus, dass teure Mietwagen mit Geld aus kriminellen Geschäften bezahlt wurden. Bei einem Unfall mit einem Schulbus in Wittingen sind mehrere Kinder verletzt worden. Die Feuerwehr spricht von leichten Verletzungen. Passiert ist das Ganze heute Morgen an einer Kreuzung. Dort war der Bus mit einem Auto zusammengestoßen. Wie genau es dazu kommen konnte, ist noch unklar. Unbekannte haben auf Wangerooge am Wochenende mehrere Kanaldeckel entfernt. Laut Polizei eine ziemlich gefährliche Aktion für den Straßenverkehr. Die Feuerwehr rückte an und setzte die Gitter wieder ein. Jetzt ermittelt die Polizei, wer dafür verantwortlich ist und sucht Zeugen.
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9: Besser ankommen mit dem besten Verkehrsservice um 14.32 Uhr. A1 Richtung Hamburg zwischen Bremen-Brinkum und Asten. 4 Kilometer Stau, hier kommen 20 Minuten dazu. 40 Minuten mehr sind es in der Gegenrichtung. A1 Richtung Osnabrück zwischen dem Bremer Kreuz und Asten. 7 Kilometer Stau. Die 28 in Fahrtrichtung Bremen zwischen Oldenburg-Wechleu und Osternburg. 5 Kilometer Stau, ihr braucht eine halbe Stunde länger. Und die A29 Richtung Ahlhorner Heide zwischen dem Kreuz Oldenburg-Nord und Oldenburg-Hafen. 3 Kilometer Stau, Viertelstunde plus.
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9: Blitzer auf der B75 in Bremen, statt einwärts kurz vor der Abfahrt Kirchhuchting. Auf der B210 in Georgshall bei der Bäckerei. In Altkamp-Siel bei der alten Molkerei in Richtung Karolinsiel. Am Ortsausgang von Blomberg wird geblitzt in Fahrtrichtung Neuschow. In Emden in der Auricher Straße Ecke Gerhard-Hauptmann-Straße. In Hude in der Langenberger Straße. Blitze auch zwischen Ihausen und Holriede. In Jade in der Jader Straße. Und in Stollhamm in der Hauptstraße. Staus, Blitzerunfälle und andere Störungen. Wenn ihr noch was gesehen habt, meldet's gerne eben rein per WhatsApp oder telefonisch. Die Nordseewelle Hotline ist die 04931 97 3000. Und der Blick noch auf die Fähren. Die nächste von Halesiel nach Wangerooge um 3:30.
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9: Und ich habe jetzt zwei unserer aktuell größten deutschen Musikstars für euch zusammen in einem einzigen Song. Hier sind Max Giesinger und Johannes Oerding mit Wimpernschlag. Ich wünsche euch einen entspannten Montagnachmittag.

0: 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Der Montag in der Nordseewelle Feierabendshow mit Dennis und Sie sind seit genau 75 Jahren nicht mehr aus unserem Alltag wegzudenken. Die Tetrapaks. Erfunden haben es damals die Schweden. Erst als Getränkekarton in Form eines Tetraeders, später dann in Ziegelsteinform. Kollege Tim, Tetrapaks waren damals wirklich revolutionär. Sie waren leicht, platzsparend, hygienisch und leicht zu lagern. Heute ist das Ganze aber nicht mehr unumstritten.
1: Viele halten Tetrapaks ja wegen des hohen Papieranteils für besonders umweltfreundlich. Tatsächlich bestehen sie aber eben nicht nur aus Papier, sondern auch aus Kunststoff und teilweise Aluminium. Und genau diese Mischung macht das Recycling auch deutlich komplizierter. Dazu kommt noch, dass viele Verpackungen trotz Recycling-Systemen am Ende eben doch nicht vollständig wiederverwertet werden, sondern im Müll landen. Deswegen fordert die Deutsche Umwelthilfe sogar Einwegpfand auf Tetrapak-Kartons.
0: Ja, aber welche Alternativen gäbe es denn überhaupt zu Tetrapaks?
1: Die eine super Lösung, die gibt es noch nicht. Viele Umweltverbände empfehlen halt doch lieber Glasflaschen, weil diese eben kein Plastik enthalten und durch das Pfandsystem immer wieder befüllt werden können. Auf der anderen Seite sind Glasflaschen deutlich schwerer und dadurch entsteht beim Transport wiederum mehr CO2. Halt auch schlecht fürs Klima. Aktuell wird aber auch an Plastikalternativen geforscht, zum Beispiel Graspapier oder Zuckerrohrfasern.
0: Also wer weiß, vielleicht gibt's doch noch irgendwann die eine super Lösung. Erstmal aber feiern wir heute 75 Jahre Tetrapack. Ohne das wäre ja zum Beispiel auch Haarmilch nie so ein Renner geworden, wie sie jetzt ist.

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14: Vor allem zwischen Weser und Ems kommt aktuell doch einiges an Regen noch runter. Hier und da zumindest. Gegen Abend allerdings, da wird es insgesamt ein bisschen freundlicher bei uns. Wir haben aktuell 12 Grad auf Wangerooge, 12 Grad auch in Hohemasiel, 13 Grad am Lütetsburger Schloss und in Apen, 14 sind es in Bremen-Oberneuland. Der Nordseewelle 3-Tage-Trend. Morgen ist es doch eher bedeckt. Einzelne Schauer sind möglich. Mittwoch auch ein bisschen Regen. Da gibt es vielleicht auch mal ein Gewitter zwischendurch. 17 bis 19 Grad dazu. Ab Donnerstag dann wird es deutlich freundlicher bei uns. Dann gibt es maximal 21 Grad. Das nächste Niedrigwasser vor Borkum. Heute Abend um kurz vor 7:30.
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15: Ich bin Fabian Hoffmann. Schönen guten Tag. 10 Milliarden Euro für den Zivilschutz. Diese Mega-Investition plant Bundesinnenminister Alexander Dobrindt. Das Geld soll unter anderem in zusätzliche Ausrüstung und Gebäude oder auch Personal beim Technischen Hilfswerk fließen. Außerdem sollen öffentliche Zufluchtsorte wie Bunker, Tunnel oder Tiefgaragen erfasst und in der NINA-Warn-App angezeigt werden. Dazu sagt Dobrindt:
16: Man muss ja erlernen, wo die dann auch zur Verfügung stehen. Und zu diesem Erlernen gehört erstmals die Identifikation. Wir arbeiten daran gemeinsam mit den Ländern, diese Identifikation aller möglichen Schutzräume zu ermitteln.
15: Die Bundesregierung will das entsprechende Gesetz noch in dieser Woche beschließen. Der Expertenrat für Klimafragen kritisiert die Bundesregierung. Stand jetzt verfehlt Deutschland seine Klimaziele für 2030 deutlich. Im Moment läuft es vor allem in den Bereichen Verkehr und Gebäude schlecht, so die Experten. Auch für das kommende Jahrzehnt sieht es nicht wirklich besser aus. Die Diätenerhöhung für die Bundestagsabgeordneten kommt wohl nicht. Nach SPD, Linken und Grünen ist jetzt auch die Union skeptisch. Fraktionschef Spahn sagte dem Portal The Pioneer, er verstehe, dass viele Bürgerinnen und Bürger sagen, wenn sie verzichten müssten, dann sollten das auch die Abgeordneten. Politisch motivierte Gewalt ist in Niedersachsen auch weiterhin ein großes Problem. Im vergangenen Jahr wurden etwa 8.300 Fälle gezählt. Das waren ähnlich viele wie im Vorjahr, heißt es vom Landesinnenministerium. Die meisten Straftaten wie Körperverletzung und Propagandadelikte gehen demnach von rechts aus. Bei der Eishockey-WM steht Deutschland nach der 0:2-Pleite gegen Lettland unter Druck. Um noch eine Chance aufs Viertelfinale zu haben, muss die DEB-Auswahl entweder heute gegen Gastgeber und Vize-Weltmeister Schweiz gewinnen oder übermorgen gegen Titelverteidiger USA. Ansonsten droht das frühe Aus. 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
14: Besser ankommen mit dem besten Verkehrsservice um 2:02. A1 Richtung Hamburg zwischen Bremen, Brinkum und Asten. 3 Kilometer Stau, 20 Minuten mehr. A1 Richtung Osnabrück zwischen dem Bremer Kreuz und Asten. 7 Kilometer Stau, hier kommt eine halbe Stunde dazu. A28, Fahrt Richtung Bremen zwischen Wechleu und Oldenburg-Osternburg. 5 Kilometer Stau, auch hier braucht ihr eine halbe Stunde länger. Und eine Viertelstunde mehr ist es auf der A29 in Richtung Ahlhorner Heide zwischen dem Kreuz Oldenburg-Nord und Oldenburg-Hafen. 3 Kilometer Stau.
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14: Teure Fotos auf der B75 in Bremen, stadteinwärts kurz vor der Abfahrt Kirchhuchting. Auf der B210 in Georgshall bei der Bäckerei. In Altgamsiel bei der alten Molkerei in Richtung Karolinsiel. Am Ortsausgang von Blombeck wird geblitzt in Fahrtrichtung Neuschow. In Emden in der Auricher Straße, Ecke Gerhard-Hauptmann-Straße. In Hude ein Blitzer in der Langenberger Straße. Dann stehen Blitzer zwischen Ihausen und Heuriede. In Jade in der Jader Straße und in Stollhamm in der Hauptstraße. Wenn ihr noch was gesehen habt, dann könnt ihr das gerne melden. Staus, Blitzer, Unfälle und andere Störungen jederzeit an die Nordseewelle Hotline per WhatsApp oder telefonisch 04931973000. Und wir schauen noch eben auf die Fähren. Die nächste von Spiekeroog nach Neuharlingersiel um 16 Uhr.
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14: Ah, schön auf dem Vanilleeis, im Pudding oder einfach nur mit Sahne. Die ersten heimischen Erdbeeren des Jahres. Sind wir ehrlich, das sind doch eigentlich die besten, oder? Wir liefern euch gleich ein paar Tipps, an denen wir gute Erdbeeren ganz leicht erkennen. Das Ganze gegen 3:15 hier bei Nordseewelle.

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1: Ehrlich, ich gucke schon fast jeden Tag im Garten. Und ja, so ein paar grüne Früchte sind da schon zu sehen. Aber ja, ich muss wohl noch ein bisschen warten, bis ich die Erdbeeren zu Hause pflücken kann. Da wäre ja vielleicht auch mal ein bisschen Sonne nicht verkehrt. Hier ist die Nordseewelle Feierabend schon mit Dennis. Und immerhin das auf den Märkten oder im Supermarkt. Da gibt es inzwischen die ersten heimischen Erdbeeren. Und deshalb gucken wir mal drauf, woran wir die richtig guten erkennen. Tipp 1, achtet auf die Herkunft. Erdbeeren aus dem Ausland werden häufig mit mehr chemischen Mitteln besprüht, damit sie zu uns in die Märkte transportiert werden können. Tipp 2, es ist natürlich sinnvoll beim Einkaufen auf Schimmelstellen an den Erdbeeren zu achten. Kleine, matschige oder faule Stellen sorgen oft dafür, dass auch die anderen Erdbeeren in der Schale schneller kaputt gehen. Tipp 3, macht den Riechtest. Riechen die Erdbeeren schön fruchtig, dann sind sie in der Regel auch gut. Und dann heißt es nur noch, lasst euch die Erdbeeren richtig schön schmecken.
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11: Im Moment ist noch viel Regen mit dabei im Nordwesten, in weiten Teilen jedenfalls. Gegen Abend wird's dann ein Stück weit freundlicher, hoffen wir jedenfalls im Moment. Ja, zeigt sich doch noch einiges an Regen. Mal schauen, wo der noch so hinzieht. Wir haben aktuell 12 Grad auf Spiekeroog, 13 sind's in Vilsum, in Oldenburg-Bloerfelde und in Jever am Sagenbrunnen. 14 Grad haben wir gemessen in Lemwerder. Der Nordseewelle 3-Tage-Trend. Morgen ist es oft bedeckt, da sind auch einzelne Schauer unterwegs. Genauso am Mittwoch, da haben wir vielleicht auch mal ein Gewitter mit dabei. 17 bis 19 Grad gibt es dazu. Ab Donnerstag dann deutlich freundlicher, dann kriegen wir bis zu 21 Grad. Das nächste Niedrigwasser vor Dornumersiel heute Abend um 10 nach 8.
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12: Ich bin Finn Riebesel, Freund Lieb. Schönen guten Tag. Noch immer ist unklar, woher der große Ölfilm auf dem Nordertief kommt. Die Verunreinigung hatte sich am Wochenende nach starkem Regen auf rund 4000 Quadratmetern ausgebreitet. Feuerwehr und Wasserbehörden kontrollierten unter anderem Boote, Grundstücke und die Kanalisation. Die Suche nach der Ursache soll in den kommenden Tagen weitergehen. Schock nach dem Riesenflohmarkt in Elisabethfehn. Unbekannte haben offenbar einen Großteil der Einnahmen gestohlen. Rund 50.000 Euro verschwanden laut Veranstalter aus einem Wohnmobil an der Schleusenstraße. Die Täter nutzten wohl einen unbeaufsichtigten Moment nach Veranstaltungsende. Die Polizei sucht jetzt Zeugen. Politisch motivierte Gewalt ist in Niedersachsen auch weiterhin ein großes Problem. Im vergangenen Jahr wurden etwa 8.300 Fälle gezählt. Das waren ähnlich viele wie im Jahr davor, heißt es vom Landesinnenministerium. Die meisten Straftaten wie Körperverletzung und Propagandadelikte gehen demnach von rechts aus. Große Aufregung am Wochenende in einem Rauderfehner Supermarkt. Die Feuerwehr musste den Laden an der Rauder Wieke komplett räumen, weil die Brandmeldeanlage ausgelöst wurde. Ursache war kein Feuer, sondern ein Defekt an einer Kühlanlage. Dabei traten offenbar Kältemittel und Öl aus. Rund 80 Einsatzkräfte waren vor Ort. Auch der Gefahrgutzug aus Leer wurde alarmiert. Verletzt wurde aber niemand. 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
11: Besser ankommen mit dem besten Verkehrsservice um 15.31 Uhr. A1 Richtung Hamburg zwischen Bremen-Brinkum und Asten. 4 Kilometer Stau, 20 Minuten Zeitverlust. A1 Richtung Osnabrück zwischen dem Bremer Kreuz und Asten. 8 Kilometer Stau, 25 Minuten dazu. Die 28 in Fahrtrichtung Bremen zwischen Oldenburg-Wechel Leu und Osternburg, 6 Kilometer Stau, ihr braucht eine halbe Stunde länger. A29 Richtung Ahlhorner Heide, zwischen dem Kreuz Oldenburg Nord und Oldenburg Hafen, 3 Kilometer Stau, hier kommt eine Viertelstunde obendrauf. Und es staut sich auf der B72 zwischen Aurich und Hesel, da steht ein kaputtes Fahrzeug in Schirum am Abzweig Korbweidenstraße. Danke Peter fürs Bescheidsagen.
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11: Blitzer auf der B75 in Bremen, stadteinwärts kurz vor der Abfahrt Kirchhuchting. Auf der B210 in Georgsheil bei der Bäckerei. In Altgamsiel bei der alten Molkerei in Fahrtrichtung Karolinsiel. Blitzer auch am Ortsausgang von Blomberg in Fahrtrichtung Neuschow. In Emden in der Auricher Straße an der alten Kaserne. In Hude in der Langenberger Straße. Dann wird geblitzt zwischen Ihausen und Heuriede. In Jade in der Jader Straße. In Stollhamm in der Hauptstraße. In Finhusen, auch hier in der Hauptstraße, in Fahrtrichtung Jeringsfehn. Danke Holger fürs Bescheid sagen. Und in Worpswede noch ein Blitzer in der Bergedorfer Straße an der Autowerkstatt beidseitig. Wenn ihr noch mehr gesehen habt, könnt ihr das gerne melden per WhatsApp oder telefonisch. Die Nordseewelle Hotline ist die 04931 97 3000. Und der Blick noch auf die Fähren. Die nächste von Borkum nach Emden um 16.30 Uhr.
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11: Und dieser Mann macht gerade die großen Stadien in Südamerika voll. Ed Sheeran, der ist dieser Tage auf Tour in Peru, in Ecuador und Guatemala. Aber das Gute ist ja, wir können ihn uns immer mal kurz in den Nordwesten holen. Hier ist Ed Sheeran für euch mit Sapphire.

0: 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Und für die Zirkuswelt ist das heute übrigens ein historischer Montag. Genau vor 50 Jahren heute gab es die allererste Vorstellung des legendären Zirkus Roncalli. Ja, ich weiß, Zirkus an sich ist umstritten. Ich bin jetzt auch kein großer Fan davon, wenn da Wildtiere gehalten werden. Aber Fakt ist auf der anderen Seite auch, in der Zirkuswelt gibt's einige beeindruckende Rekorde. Der Artist Pavel Valla Bertini aus Tschechien hält den Rekord für das höchste Einrad. Er fuhr auf 17 übereinander gestapelten Rädern in einer Höhe von 9 Metern und 8 Zentimetern. Und dabei schaffte er eine Strecke von etwas mehr als 20 Metern.
1: Das war verblüffend.
0: Der älteste Zirkus der Welt ist der Zirkus Althoff. Seine Anfänge lassen sich bis ins Jahr 1660 zurückverfolgen. 2024 hat Althoff offiziell sein 350-jähriges Bestehen gefeiert. Ja, ob es wirklich die greatest show on earth ist, das sollen andere beurteilen. Sicher ist aber der weltberühmte Ringling Brothers and Barnum and Bailey aus den USA gilt als die am längsten laufende Zirkusproduktion. Gegründet wurde sie im Jahr 1870. Sie lief bis 2017 und mit neuem Konzept wieder seit 2023.
2: Bist du Bescheid?

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12: Ist nach wie vor eine Menge Regen dabei im Nordwesten, in Ostfriesland. Da sieht es weitestgehend trocken aus aktuell. Aber auch da kann noch ein bisschen was nachkommen. Gegen Abend allerdings zeigt sich doch noch öfter die Sonne hier. Wir haben aktuell 12 Grad in Schillig, 13 sind es in Halbemond und auf Borkum. 14 Grad im Kloppenburger Museumsdorf, 17 in Hamburg, Bild steht. Der Nordseewelle 3-Tage-Trend. Morgen ist es doch meistens bewölkt. Einzelne Schauer sind möglich. Auch am Mittwoch, da kann vielleicht auch mal ein Gewitter runterkommen. 17 bis 19 Grad in den nächsten beiden Tagen. Donnerstag dann, da wird es freundlicher und das geht dann auch die Tage danach so weiter. Da ist viel Sonne mit dabei und Donnerstag schon mal bis zu 21 Grad. Das nächste Niedrigwasser vor Hoogsiel heute Abend um 10 vor 9.
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13: Ich bin Fabian Hoffmann. Schönen guten Tag. Deutschland will seinen Zivilschutz massiv ausbauen. Das hat Bundesinnenminister Alexander Dobrindt angekündigt. 10 Milliarden Euro sollen bis 2029 investiert werden. Das Geld soll unter anderem in Ausrüstung, Personal und Technik des THW gesteckt werden. Außerdem sollen Bund, Länder und Kommunen beim Zivilschutz künftig enger zusammenarbeiten, so Dobrindt.
14: Das gehört zusammen mit einer Bereitschaft, dass wir ein neues Instrument nutzen, Kommando Zivile Verteidigung etabliert wird im Bundesministerium und den nachgelagerten Behörden, die dafür sorgen, dass wir den Bedrohungslagen entgegenwirken können.
13: Der Klimaschutz in Deutschland reicht nicht aus, um die Emissionsziele zu erreichen. Zu diesem Ergebnis kommt der Expertenrat für Klimafragen in seinem neuen Prüfbericht. Anne Brauer.
15: In diesem Jahr werden die Ziele knapp erreicht. Bis 2040 klafft dann eine große Lücke. Nachholbedarf gibt es vor allem beim Verkehr und bei Gebäuden. Die Experten kritisieren auch das kürzlich von Schwarz-Rot beschlossene Klimaschutzprogramm als ungenügend und raten dringend zu Nachbesserungen. Wenn der Expertenrat auch im kommenden Jahr ein schlechtes Zeugnis ausstellt, dann muss die Bundesregierung zusätzliche Maßnahmen auf den Weg bringen.
13: Noch immer ist unklar, woher der große Ölfilm auf dem Norder Tief kommt. Die Verunreinigung hatte sich am Wochenende nach starkem Regen auf rund 4000 Quadratmetern ausgebreitet. Feuerwehr und Wasserbehörden kontrollierten unter anderem Boote, Grundstücke und die Kanalisation. Die Suche nach der Ursache soll in den kommenden Tagen auch noch weitergehen. Rheinland-Pfalz hat einen neuen Ministerpräsidenten. Der CDU-Politiker Gordon Schnieder ist im ersten Wahlgang gewählt worden. Der 50-Jährige bekam 63 Stimmen und damit 8 weniger, als seine schwarz-rote Koalition eigentlich hat. Bei der Eishockey-WM muss Deutschland heute gegen Gastgeber und Vizeweltmeister Schweiz ran. Nach bislang 2 Niederlagen steht Deutschland unter Druck. Übermorgen geht's gegen Titelverteidiger USA. Es droht das Vorrunden aus. 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
16: Besser ankommen mit dem besten Verkehrsservice um 4:02. A1, Fahrt Richtung Hamburg zwischen Bremen-Brinkum und Asten. 4 Kilometer Stau, 25 Minuten mehr. A1 Richtung Osnabrück zwischen dem Bremer Kreuz und Asten. 8 Kilometer Stau, hier kommen 20 Minuten dazu. Die A29 in Fahrtrichtung Ahlhorner Heide zwischen dem Kreuz Oldenburg Nord und Oldenburg Hafen. 2 Kilometer Stau, ihr braucht eine Viertelstunde länger. Und die B72 Norderstraße Emderstraße zwischen Georgsthal und Aurich Sparkassen Arena. Dichter Verkehr, 10 Minuten plus.
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16: Blitzer stehen auf der B75 in Bremen, stadteinwärts kurz vor der Abfahrt Kirchhuchting. Auf der B210 in Georgsthal bei der Bäckerei. In Altkamp-Siel bei der alten Molkerei in Fahrtrichtung Karolinsiel. Am Ortsausgang von Blomberg in Fahrtrichtung Neuschoo. In Emden wird geblitzt in der Auricher Straße an der alten Kaserne. In Hude in der Langenberger Straße. Blitze auch zwischen Ihausen und Holriede, in Jade in der Jader Straße, in Stollhamm in der Hauptstraße. In Finhusen wird geblitzt, auch hier in der Hauptstraße, Fahrtrichtung Jeringsfehn. Und in Worpswede noch einer in der Bergedorfer Straße an der Autowerkstatt, beidseitig. Habt ihr noch mehr gesehen, Staus, Blitze, Unfälle oder andere Störungen? Dann immer gerne her damit, per WhatsApp oder telefonisch. Die Nordseewelle Hotline ist die 04931973000. Und der Blick noch auf die Fähren, die nächsten zwischen Norddeich und Norderney in beide Richtungen um 16:45.
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16: Es ist offiziell, das Casting für den neuen James Bond ist gestartet. Wir schauen gleich auf die Favoriten für die Nachfolge von Daniel Craig. Das Ganze gegen 16:45 hier bei Nordseewelle.

0: Viertel nach vier. Ihr hört die Nordseewelle Feierabendshow mit Dennis. Und ich bin ehrlich, früher hat mich James Bond jetzt nicht so gecatcht, aber ich verehre Daniel Craig. Und seit der die Rolle übernommen hat, war ich dann auch drin. So, jetzt ist Daniel Craig aber schon seit ein paar Jahren raus. Keine Zeit zu sterben, war 2021 sein letzter Bond-Auftritt. Und seitdem wird über einen Nachfolger spekuliert. Also beruhigt euch wieder, es gibt immer noch keinen, aber zumindest geht die Suche jetzt voran. Amazon MGM Studios hat bei X bestätigt, dass das Casting für den neuen 007 offiziell begonnen hat. Insider sagen, gesucht wird ein eher unbekannter britischer Schauspieler, der Ende 20 oder Anfang 30 ist. Das spricht dann schon mal gegen Leute wie Jacob Elordi, Aaron Taylor-Johnson oder Callum Turner. Bei den Buchmachern sind die aber trotzdem immer noch weit vorne. Ebenfalls in den Top 5 der Anwärter Harris Dickinson, den kennt ihr vielleicht aus dem dritten Teil von Kingsman. Und Theo James, der hat unter anderem in der Fernsehserie The Gentleman mitgespielt. Sicher ist bisher nur Regie im neuen Bond führt Denis Villeneuve. Der hat unter anderem die Dune-Filme gedreht. Und Steven Knight schreibt das Drehbuch, hat er übrigens auch schon bei Peaky Blinders gemacht. Jetzt warten wir also eigentlich nur noch auf den neuen James Bond. Das Casting ist gestartet und wir sind gespannt, wer dann bald sagen darf.
1: Mein Name ist Bond. James Bond.

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10: Bisschen Regen ist heute Nachmittag immer noch mal drin. Wir haben aber die Hoffnung, dass sich heute Abend noch mal ein bisschen die Sonne auch zeigt. Wir haben aktuell 13 Grad auf Norderney und in Friedeburg. 14 sind es in Wehna, in Oldenburg-Donnerspee und im Bremer Bürgerpark. Der Nordseewelle 3-Tage-Trend. Morgen ist es doch meistens bedeckt. Einzelne Schauer sind drin. Genauso am Mittwoch. Da kriegen wir vielleicht auch mal ein Gewitter ab bei 17 bis 19 Grad. Ab Donnerstag wird es freundlicher, dann maximal 21 Grad. Das nächste Niedrigwasser vor Norddeich heute Abend um kurz nach 8.
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11: Ich bin Finn Riebesel, Freundlieb. Schönen guten Tag. Das Emder Landesmuseum reagierte auf die umstrittene Banneraktion beim Kanzlerbesuch. Auf dem Rathausturm sind Banner künftig verboten. Außerdem gelten strengere Regeln für Taschen und Rucksäcke. Im Stadtgarten versammelten sich gestern außerdem rund 80 Menschen zu einer Mahnwache gegen Antisemitismus. Auf dem Banner war eine Palästina-Karte zu sehen, auf der Israel von der Landkarte getilgt wurde. Mit einer großen Razzia im Raum Hannover und in Bremen ist das LKA gegen mutmaßliche Geldwäsche vorgegangen. In den vergangenen Tagen wurden mehrere Wohnungen durchsucht. Ermittelt wird gegen 4 Männer aus dem Umfeld einer Autovermietung. Die Ermittler gehen davon aus, dass teure Mietwagen mit Geld aus kriminellen Geschäften bezahlt wurden. Bei einem Unfall mit einem Schulbus in Wittingen sind mehrere Kinder verletzt worden. Die Feuerwehr spricht von leichten Verletzungen. Passiert ist das Ganze heute Morgen an einer Kreuzung. Dort war der Bus mit einem Auto zusammengestoßen. Wie genau es dazu kommen konnte, ist noch unklar. Unbekannte haben auf Wangerooge am Wochenende mehrere Kanaldeckel entfernt. Laut Polizei eine ziemlich gefährliche Aktion für den Straßenverkehr. Die Feuerwehr rückte an und setzte die Gitter wieder ein. Jetzt ermittelt die Polizei, wer dafür verantwortlich ist und sucht Zeugen. wann immer etwas Wichtiges passiert, ihr hört es zuerst bei Nordseewelle.
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10: Besser ankommen mit dem besten Verkehrsservice um 16.31 Uhr. A1 Fahrt Richtung Hamburg zwischen dem Dreieck Stur und Bremen-Asten 4 Kilometer Stau, 25 Minuten mehr. A1 Richtung Osnabrück zwischen dem Bremer Kreuz und Asten 8 Kilometer Stau, das kostet euch eine halbe Stunde. A28 Fahrt Richtung Bremen zwischen Oldenburg-Rheinbrück und Hatten, 2 Kilometer Stau, hier kommt eine Viertelstunde obendrauf. Und die 29 Richtung Wilhelmshaven zwischen dem Kreuz Oldenburg-Ost und Umstede, 3 Kilometer stockend, macht etwa 10 Minuten mehr.
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10: Blitzer auf der B75 in Bremen, stadteinwärts kurz vor der Abfahrt Kirchhuchting. Auf der B210 in Georgshall bei der Bäckerei. In Altgamsiel bei der Alpenmolkerei in Richtung Karolinsiel. Am Ortsausgang von Blomberg in Fahrtrichtung Neuschoo. Blitzer auch in Emden in der Auricher Straße an der alten Kaserne. In Hude in der Langenberger Straße. Zwischen Ihausen und Heuriede steht einer. In Jade in der Jader Straße. In Stollhamm wird geblitzt in der Hauptstraße. In Finhusen ebenfalls in der Hauptstraße in Fahrtrichtung Jeringsfehn. Und in Worpswede noch einer in der Bergedorfer Straße an der Autowerkstatt beidseitig. Habt ihr noch mehr gesehen? Staus, Blitzer, Unfälle oder andere Störungen? Ihr könnt's alles gerne melden, am besten per WhatsApp an die Nordseewelle Hotline. Das ist die 04931973000. Und wir schauen noch auf die Fähren. Die nächsten zwischen Langeoog und Bensersiel in beide Richtungen um 17.30 Uhr.
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10: Ja, das haben wahrscheinlich viele von uns schon mal erlebt. Wir lassen das Rad irgendwo stehen, gehen weg, kommen wieder. Ja, und das Rad ist verschwunden. Bei uns gibt's gleich Tipps, damit das Fiez nicht geklaut wird. Am Rahmen anschließen ist zum Beispiel besser als an den Rädern. Den Grund dafür hört ihr gleich hier bei uns.

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0: Montagnachmittag bei Nordseewelle mit Dennis und ja, auch ich war schon mal betroffen am Bahnhof in Osnabrück. Da ist mir mal mein Fahrrad geklaut worden. Konnte ich sehen, wie ich dann zur Uni komme. Immerhin, die gute Nachricht, in Deutschland werden immer seltener Fahrräder geklaut. Letztes Jahr sind rund 13% weniger weggekommen als im Jahr davor. Problem nur, wenn ein Fahrrad weg ist, wird es oft richtig teuer, vor allem bei E-Bikes. Und deshalb hat der Kollege Ronny mal Tipps gegen Fahrraddiebstahl gesammelt.
1: Ja, Experten raten inzwischen, das Fahrrad mit zwei guten Schlössern anzuschließen. Und zwar verschiedener Bauart, denn Diebe sind oft auf eine Art von Schloss spezialisiert. Ein zweites schreckt sie dann oft ab. Und wichtig, immer den Fahrradrahmen anschließen, nicht die Räder etwa, die sind schnell abmontiert. Und das Rad an festen Gegenständen anschließen, Zäune, Laternen, dicke Bäume auch. Oder Fahrradständer, da aber immer einen prüfenden Blick drauf werfen, denn manche Fahrraddiebe sägen Fahrradständer durch und verdecken die Sägestellen dann mit Aufklebern. Das erkennt man aber ganz gut, wenn man so ein bisschen am Fahrradständer mal rüttelt.
0: Sieht vielleicht ein bisschen merkwürdig aus, macht aber offenbar Sinn.

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13: Es ziehen immer noch einige Schauer durch den Nordwesten. Mit ein bisschen Glück kommt heute Abend aber auch noch mal ganz kurz die Sonne raus, hier und da zumindest. Aber ja, weite Teile des Nordwestens, die werden es noch weiterhin nass haben. Wir haben aktuell 12 Grad auf Langeoog am Wasserturm, 13 Grad sind es in Wiesmoor, in Hohenkirchen und in Butjadingen, 14 Grad in Westerstede. Der Nordseewelle 3-Tage-Trend, morgen und übermorgen noch unbeständig, da ist auch mal ein bisschen Regen immer wieder drin, vielleicht auch mal ein Gewitter, 17 bis 19 Grad dazu. Ab Donnerstag dann deutlich freundlicher mit maximal 21 Grad. Das nächste Niedrigwasser vor Schillig um 20.47 Uhr.
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14: Ich bin Fabian Hoffmann. Schönen guten Tag. In Deutschland soll mehr für den Zivilschutz getan werden. Bundesinnenminister Dobrindt plant ein 10 Milliarden Euro Sonderprogramm. Einzelheiten hat Dirk Justes.
15: Das Geld soll unter anderem in zusätzliche Ausrüstung und Gebäude oder auch Personal beim Technischen Hilfswerk fließen. Konkret will Dobrindt bis 2029 unter anderem 1.000 neue Spezialfahrzeuge und 110.000 neue Feldbetten anschaffen. In der NINA-Warn-App sollen außerdem alle öffentlichen Zufluchtsorte wie Bunker, Tunnel oder Tiefgaragen angezeigt werden. Außerdem ist eine neue Stabsstelle im Bundesinnenministerium geplant. Darüber sollen Bund, Länder und Kommunen beim Zivilschutz künftig enger zusammenarbeiten.
14: Beim Umweltministerium klingt man beim Thema Klimaschutz deutlich entspannter als beim zuständigen Expertenrat. Es spricht nur von einer überschaubaren Lücke. Das Ministerium setzt dabei auf neue Energiegesetze, die noch geplant sind. Laut Experten wird Deutschland seine Klimaziele bis 2030 deutlich verfehlen. Politisch motivierte Gewalt ist in Niedersachsen auch weiterhin ein großes Problem. Im vergangenen Jahr wurden etwa 8.300 Fälle gezählt. Das waren ähnlich viele wie im Vorjahr, heißt es vom Landesinnenministerium. Die meisten Straftaten wie Körperverletzung und Propagandadelikte gehen demnach von rechts aus. Die Diätenerhöhung für die Abgeordneten im Bundestag ist wohl erstmal vom Tisch. Nach SPD, Grünen und Linken schwenkt jetzt auch die Union bei dem Thema um. Mehr von Tim Britztrop.
16: Fraktionschef Spahn sagte dem Portal The Pioneer, er verstehe, dass viele Bürgerinnen und Bürger sagen, wenn sie verzichten müssten, dann sollten das auch die Abgeordneten. Zuletzt hatte sich Spahn noch anders geäußert und gesagt, die Bezahlung als Abgeordneter müsse so sein, dass es attraktiv bleibe, sich zu engagieren. Die Diäten sind an die Lohnentwicklung gekoppelt und sollten zum Juli um knapp 500 auf über 12.300 Euro pro Monat steigen.
14: Bei der Eishockey-WM steht Deutschland nach der 0:2-Pleite gegen Lettland unter Druck. Um noch eine Chance aufs Viertelfinale zu haben, muss die DEB-Auswahl entweder heute gegen Gastgeber und Vize-Weltmeister Schweiz gewinnen oder übermorgen gegen Titelverteidiger USA. Ansonsten droht das frühe Aus. 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
13: Besser ankommen mit dem besten Verkehrsservice um 17 Uhr und 3 Minuten. A1 Richtung Hamburg. Zwischen dem Dreieck Stur und Bremen-Arsten 5 Kilometer Stau. Ihr braucht eine halbe Stunde länger. Eine halbe Stunde mehr auch in der Gegenrichtung. A1 Richtung Osnabrück. Zwischen dem Bremer Kreuz und Arsten 7 Kilometer Stau. Die 28 in Fahrtrichtung Bremen zwischen Oldenburg-Marschweg und Hatten 3 Kilometer Stau. 25 Minuten Plus und die A29 in Richtung Wilhelmshaven zwischen dem Kreuz Oldenburg Ost und Ohmstede 3 Kilometer Stau. Hier kommen 10 Minuten obendrauf.
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13: Blitzer stehen auf der B75 in Bremen, statt einwärts kurz vor der Abfahrt Kirchhuchting. Auf der B210 in Georgsthal bei der Bäckerei. In Altgamsiel bei der alten Molkerei in Richtung Karolinsiel. Am Ortsausgang von Blomberg wird geblitzt in Fahrtrichtung Neuschow. In Emden in der Auricher Straße an der alten Kaserne. In Hude in der Langenberger Straße. Blitze auch zwischen Ihausen und Holriede. In Jade in der Jader Straße. In Stollhamm in der Hauptstraße. In Finhusen wird geblitzt, ebenfalls in der Hauptstraße, Fahrtrichtung Jeringsfehn. Und in Worpswede noch einer in der Bergedorfer Straße an der Autowerkstatt beidseitig. Wenn ihr noch was gesehen habt, Staus, Blitzer, Unfälle oder andere Störungen, könnt ihr alles gerne melden, am besten per WhatsApp an die Nordseewelle Hotline. Das ist die 04931973000. Wir schauen nochmal eben schnell auf die Straßen, da kommt gerade noch was rein. A1 und zwar in Fahrtrichtung Bremen, Osnabrück in Richtung Bremen, zwischen der Einfahrt Groß-Ippener und Delmenhorst Ost. Da hat's gescheppert. Die Unfallstelle ist noch nicht abgesichert. Wir schauen noch schnell auf die Fähren. Der nächste Tövaland-Express von Norddeich nach Jüst um 8:45.
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13: Haben wir eben so ein Business-Seat aus einem Flugzeug in den eigenen Garten stellen. Klingt erstmal komisch, geht aber. Die Lufthansa versteigert gerade nämlich Inventar. Also zählt schon mal das Kleingeld. Wir verraten euch gleich, was da so alles angeboten wird. Das Ganze gegen 4:45 hier bei Nordseewelle.

Also ich habe mir ja schon mal einen Schreibtisch über eBay gekauft oder ein Videospiel, aber ein Original-Flugzeugsitz, der war jetzt noch nicht dabei. Ja, die Nordseewelle Feierabend schon mit Dennis an diesem Montagnachmittag und das ist echt eine seltene Gelegenheit. Die Lufthansa verhökert bei eBay gerade Teile aus ihren Flugzeugen. Eine originale Sitzreihe ist dabei, das Check-in-Symbol in den Farben der Lufthansa oder das Priority-Boarding-Schild. Können wir uns jetzt alles nach Hause holen? Das Lufthansa Young Network versteigert die Teile unter dem Usernamen Healy37, darunter eben auch das Inventar einer Boeing 474-400. Übrigens, das Ganze macht die Lufthansa nicht, um sich selber zu sanieren. Das Geld aus der Auktion wird an verschiedene Einrichtungen gespendet. Da steckt also der gute Zweck dahinter. Und dafür könnt ihr euch vielleicht bald Business Seats aus einer Boeing auf die Terrasse stellen. Die sind sicher auch bequemer als die alten Holzmöbel.

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10: Es gibt weiter einige Schauer im Nordwesten zwischen Weser und Elbe. Da müssen wir sogar aktuell mal mit Gewittern rechnen. Die können auch teils kräftig ausfallen. Aktuell sind es 12 Grad auf Baltrum, 13 in Neuenburg bei Zetel, 14 Grad am Auricher Hafen und in Oldenburg-Harentor, 16 haben wir in Hamburg-Fuhlsbüttel. Der Nordseewelle 3-Tage-Trend, morgen ist es eher bedeckt, einzelne Schauer sind dabei, genauso am Mittwoch, da gibt es vielleicht auch mal wieder ein Gewitter. 17 bis 19 Grad in den nächsten beiden Tagen, ab Donnerstag wird es dann deutlich freundlicher, dann schon mal bis zu 21 Grad. Das nächste Niedrigwasser vor Spiekeroog um 20.21 Uhr.
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11: Ich bin Finn Riebesel, Freundlieb. Schönen guten Tag. Noch immer ist unklar, woher der große Ölfilm auf dem Nordertief kommt. Die Verunreinigung hatte sich am Wochenende nach starkem Regen auf rund 4000 Quadratmetern ausgebreitet. Feuerwehr und Wasserbehörden kontrollierten unter anderem Boote, Grundstücke und die Kanalisation. Die Suche nach der Ursache soll in den kommenden Tagen weitergehen. Schock nach dem Riesenflohmarkt in Elisabethfehn. Unbekannte haben offenbar einen Großteil der Einnahmen gestohlen. Rund 50.000 Euro verschwanden laut Veranstalter aus einem Wohnmobil an der Schleusenstraße. Die Täter nutzten wohl einen unbeaufsichtigten Moment nach Veranstaltungsende. Die Polizei sucht jetzt Zeugen. Politisch motivierte Gewalt ist in Niedersachsen auch weiterhin ein großes Problem. Im vergangenen Jahr wurden etwa 8.300 Fälle gezählt. Das waren ähnlich viele wie im Jahr davor, heißt es vom Landesinnenministerium. Die meisten Straftaten wie Körperverletzung und Propagandadelikte gehen demnach von rechts aus. Große Aufregung am Wochenende in einem Rauderfehner Supermarkt. Die Feuerwehr musste den Laden an der Rauderwieke komplett räumen, weil die Brandmeldeanlage ausgelöst wurde. Ursache war kein Feuer, sondern ein Defekt an einer Kühlanlage. Dabei traten offenbar Kältemittel und Öl aus. Rund 80 Einsatzkräfte waren vor Ort. Auch der Gefahrgutzug aus Leer wurde alarmiert. Verletzt wurde aber niemand. 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
10: Besser ankommen mit dem besten Verkehrsservice um 17.32 Uhr. A1 Richtung Hamburg zwischen dem Dreieck Stur und Bremen-Asten. 5 Kilometer Stau, 25 Minuten mehr. A1 Richtung Osnabrück zwischen dem Bremer Kreuz und Asten. 6 Kilometer Stau vor der Baustelle. Auch hier 25 Minuten extra. Und im weiteren Verlauf gab es einen Unfall zwischen Groß-Ippenau und Delmenhorst Ost. Hier 5 Kilometer Stau und eine halbe Stunde obendrauf. Die A27, Fahrt Richtung Cuxhaven zwischen Bremerhaven Süd und Geestemünde. 2 Kilometer Stau, ihr braucht eine Viertelstunde länger. Und die 28 Richtung Bremen zwischen Oldenburg-Kreinbrück und Hatten. 3 Kilometer Stau, hier kommen 20 Minuten dazu.
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10: Blitzer stehen auf der B75 in Bremen, stadteinwärts kurz vor der Abfahrt Kirchhuchting. Auf der B210 in Georgsthal bei der Bäckerei. In Altkamp-Siel bei der Alpenmolkerei in Richtung Carolinsiel. In Bensersiel wird geblitzt auf der Umgehungsstraße. In Emden in der Auricher Straße an der alten Kaserne. In Hude in der Langenberger Straße. Blitze auch zwischen Ihausen und Holriede, in Jade in der Jader Straße, in Stollhamm in der Hauptstraße. In Finhusen wird geblitzt, ebenfalls in der Hauptstraße, Fahrt Richtung Jeringsfehn. Und in Worpswede noch einer in der Bergedorfer Straße an der Autowerkstatt, beidseitig. Staus, Blitze, Unfälle und andere Störungen. Wenn ihr was gesehen habt, meldet's gerne eben rein, am besten per WhatsApp. Die Nordseewelle Hotline ist die 04931973000. Und wir schauen noch eben auf die Fähren. Der nächste Töverland-Express von Jüst nach Norddeich um 22 Uhr.
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10: Was haben The Chainsmokers, alle Farben, Alma und Loy gemeinsam? Richtig. Die gibt's jetzt hier bei Nordseewelle. Hintereinander weg, nur in umgekehrter Reihenfolge. Ich wünsche euch einen schönen Montag-Feierabend.

0: Zugegeben, nach der sehr frischen letzten Woche und dem vielen Regen heute kann ich das noch gar nicht so richtig glauben. Aber in 2 Wochen ist tatsächlich meteorologischer Sommeranfang. Ja, Sommeranfang. Hier ist die Deutsche Welle Feierabendshow mit Dennis. 17.46 Uhr haben wir's. Und das Gute ist, erstmal im Laufe dieser Woche wird's bei uns auch im Nordwesten schon mal zumindest frühlingshaft. Ja, deshalb können wir jetzt beruhigt den Kleiderschrank mal so langsam auf Sommerbetrieb umstellen. Kollegin Diana, wie gehen wir das denn am besten an?
1: Ja, um wirklich mal richtig Ordnung reinzukriegen, am besten den ganzen Schrank einmal komplett ausräumen. Kann man ja von Tür zu Tür machen. Und was mir hilft, sind verschiedene Stapel. Einer für alles, was man regelmäßig anzieht, einer für alles, was erstmal nicht mehr gebraucht wird und einer für kann weg. Hier kann man ja dann nochmal selektieren, was eventuell noch weitergegeben wird oder wirklich im Altkleidercontainer landen soll. Alles, was Winter ist, sollte gewaschen, ganz nach oben oder ganz nach unten. Platz schaffen dabei Kleidersäcke, aus denen man die Luft absaugen kann. Darin knittern die Sachen auch nicht und sie sind sicher vor Motten.
0: Ja, und am schwersten ist ja immer die Frage, was kann ich aussortieren? Und da gilt tatsächlich die Faustregel, was wir ein Jahr lang nicht getragen haben. Das kann auf jeden Fall weg. Wir schauen noch mal eben schnell auf die Straßen. 17.47 Uhr, aktuelle Info aus der Nordseewelle Verkehrszentrale. In Bad Zwischenahn, da ist die Oldenburger Straße nach einem Unfall gesperrt. Zwischen Speckener Weg und Georgstraße. Da müsst ihr erstmal einen Bogen drum machen.

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2: Da sind weiter einige Schauer unterwegs im Nordwesten. Teilweise fallen die kräftig aus und teilweise sind auch einige Gewitter unterwegs, vor allem zwischen Weser und Elbe. Wir haben aktuell 13 Grad auf Jüst und in Wilhelmshaven am Küstenmuseum, 14 Grad in Greetsiel, in Jeddelo und in Bremen-Blumenthal. Der Nordseewelle 3-Tage-Trend. Morgen und übermorgen ist es noch sehr durchwachsen. Da sind doch viele Wolken mit dabei. Die haben auch hin und wieder Schauer im Gepäck, vielleicht am Mittwoch auch mal ein Gewitter. 17 bis 19 Grad, morgen und übermorgen. Ab Donnerstag sieht es deutlich besser aus. Auch in den Tagen danach wird es insgesamt freundlich. Dann gibt es am Donnerstag schon mal bis zu 21 Grad. Das nächste Niedrigwasser vor Halesiel heute Abend um 21 Uhr und 17 Minuten.
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3: Ich bin Fabian Hoffmann. Schönen guten Abend. 10 Milliarden Euro für den Zivilschutz. Diese Mega-Investition plant Bundesinnenminister Alexander Dobrindt. Das Geld soll unter anderem in zusätzliche Ausrüstung und Gebäude oder auch Personal beim Technischen Hilfswerk fließen. Außerdem sollen öffentliche Zufluchtsorte wie Bunker, Tunnel oder Tiefgaragen erfasst und in der Nina-Warn-App angezeigt werden. Dazu sagt Dobrindt:
4: Man muss ja erlernen, wo die dann auch zur Verfügung stehen. Und zu diesem Erlernen gehört erstmals die Identifikation. Wir arbeiten daran gemeinsam mit den Ländern, diese Identifikation aller möglichen Schutzräume zu ermitteln.
3: Die Bundesregierung will das entsprechende Gesetz noch in dieser Woche beschließen. Die Debatte um ein Social-Media-Verbot für Kinder in Deutschland geht weiter. Laut einer aktuellen Umfrage sind 2/3 für ein Verbot von Instagram, TikTok und Co. für unter 14-Jährige. Dirk Justes.
5: Ja, viele zweifeln aber, dass man so ein Verbot überhaupt umsetzen kann. Mehr als die Hälfte glaubt nicht daran, dass es Kinder wirklich von TikTok, Instagram oder Snapchat fernhält. Auch die Wissenschaft ist skeptisch. Forscher fordern statt Verboten lieber strengere Regeln für die Plattform und mehr Medienkompetenz. In Australien dürfen Jugendliche unter 16 Social Media schon nicht mehr nutzen.
3: Das Umweltministerium ist weiter der Meinung, dass die deutschen Klimaziele bis 2030 erreicht werden können. Anders als der Klimaexpertenrat. Der hatte vorausgesagt, dass Deutschland seine Ziele wohl verfehlt. Das Ministerium verwies auf noch geplante Energiegesetze und sprach beim Klimaschutz von einer überschaubaren Lücke. Noch immer ist unklar, woher der große Ölfilm auf dem Nordertief kommt. Die Verunreinigung hatte sich am Wochenende nach starkem Regen auf rund 4000 Quadratmetern ausgebreitet. Feuerwehr- und Wasserbehörden kontrollierten unter anderem Boote, Grundstücke und die Kanalisation. Die Suche nach der Ursache soll in den kommenden Tagen auch noch weitergehen. Bei der Eishockey-WM muss Deutschland heute gegen Gastgeber und Vizeweltmeister Schweiz ran. Nach bislang 2 Niederlagen steht Deutschland unter Druck. Übermorgen geht's gegen Titelverteidiger USA. Es droht das Vorrunden aus. 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
2: Um 6:01 besser ankommen mit dem besten Verkehrsservice. A1 Richtung Hamburg zwischen dem Dreieck Stur und Bremen-Arsten. 5 Kilometer Stau, 25 Minuten mehr. A1 Richtung Osnabrück zwischen Euthen und Bremen-Arsten. 7 Kilometer Stau, hier kommt eine gute halbe Stunde dazu. Die A27 Richtung Cuxhaven zwischen Bremerhaven Süd und Geestemünde. 1 Kilometer Stau, ihr braucht 10 Minuten länger. Die 28 Richtung Bremen zwischen Oldenburg-Osternburg und Hatten. 2 Kilometer Stau, hier kommen etwa 20 Minuten dazu. Und in Bad Zwischenahn ist die Oldenburger Straße nach einem Unfall gesperrt zwischen dem Speckener Weg und der Georgstraße.
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2: Auf der B75 in Bremen stadteinwärts kurz vor der Abfahrt Kirchhuchting. Auf der B210 in Georgsthal bei der Bäckerei. In Altgamsiel bei der alten Molkerei in Richtung Karolinsiel. In Bensersiel wird geblitzt auf der Umgehungsstraße. In Emden in der Auricher Straße an der alten Kaserne. In Hude in der Langenberger Straße. Blitze auch zwischen Ihausen und Holriede. In Jade in der Jader Straße. In Stolhamm in der Hauptstraße. In Fehnhusen ebenfalls in der Hauptstraße in Fahrtrichtung Jeringsveen. Und in Worpswede noch ein Blitzer in der Bergedorfer Straße an der Autowerkstatt. Beidseitig.
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2: Entspannte Musik für einen entspannten Feierabend. Hier ist Alex Warren für euch mit Ordinary. Schön, dass ihr mit dabei seid.

0: der Montag in der Nordseewelle Feierabendshow mit Dennis und Sie sind seit genau 75 Jahren nicht mehr aus unserem Alltag wegzudenken. Die Tetrapaks. Erfunden haben es damals die Schweden. Erst als Getränkekarton in Form eines Tetraeders, später dann in Ziegelsteinform. Kollege Tim, Tetrapaks waren damals wirklich revolutionär. Sie waren leicht, platzsparend, hygienisch und leicht zu lagern. Heute ist das Ganze aber nicht mehr unumstritten.
1: Viele halten Tetrapaks ja wegen des hohen Papieranteils für besonders umweltfreundlich. Tatsächlich bestehen sie aber eben nicht nur aus Papier, sondern auch aus Kunststoff und teilweise Aluminium. Und genau diese Mischung macht das Recycling auch deutlich komplizierter. Dazu kommt noch, dass viele Verpackungen trotz Recycling-Systemen am Ende eben doch nicht vollständig wiederverwertet werden, sondern im Müll landen. Deswegen fordert die Deutsche Umwelthilfe sogar Einwegpfand auf Tetrapack-Kartons.
0: Ja, aber welche Alternativen gäbe es denn überhaupt zu Tetrapaks?
1: Die eine super Lösung, die gibt es noch nicht. Viele Umweltverbände empfehlen halt doch lieber Glasflaschen, weil diese eben kein Plastik enthalten und durch das Pfandsystem immer wieder befüllt werden können. Auf der anderen Seite sind Glasflaschen deutlich schwerer und dadurch entsteht beim Transport wiederum mehr CO2. Halt auch schlecht fürs Klima. Aktuell wird aber auch an Plastikalternativen geforscht, zum Beispiel Graspapier oder Zuckerrohrfasern.
0: Also wer weiß, vielleicht gibt's doch noch irgendwann die eine super Lösung. Erstmal aber feiern wir heute 75 Jahre Tetrapack. Ohne das wäre ja zum Beispiel auch Haarmilch nie so ein Renner geworden, wie sie jetzt ist.

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2: Da gibt's weiter einige Schauer heute Abend. Zwischen Weser und Elbe müssen wir auch mit teils kräftigen Gewittern rechnen. Aktuell sind's 12 Grad auf Spiekeroog und in Minsen, 13 Grad im Norden, 14 in Oldenburg-Wechleu und in Achim. Der Nordseewelle-3-Tage-Trend. Morgen ist es meistens bedeckt mit einzelnen Schauern. Auch Mittwoch ist immer wieder etwas Regen drin. Vielleicht auch mal ein Gewitter. 17 bis 19 Grad gibt's dazu. Ab Donnerstag wird's freundlicher im Nordwesten. Dann maximal 21 Grad. Das nächste Niedrigwasser vor Bensersiel um 7:45.
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2: Besser ankommen mit dem besten Verkehrsservice an diesem Montagabend. Der staut sich noch in beiden Richtungen an der Baustelle bei Bremen-Arsten. Auf der A1 braucht ihr also ein bisschen Geduld. Und in Bad Zwischenahn ist die Oldenburger Straße nach einem Unfall gesperrt zwischen dem Speckener Weg und der Georgstraße.
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2: Die stehen auf der B75 in Bremen, stadteinwärts kurz vor der Abfahrt Kirchhuchting. Auf der B210 in Georgshall bei der Bäckerei. In Altkamp-Siel bei der alten Molkerei in Richtung Karolinsiel. In Bensersiel wird geblitzt auf der Umgehungsstraße. In Emden in der Auricher Straße an der alten Kaserne. In Hude in der Langenberger Straße. Blitze auch zwischen Ihausen und Heuriede. In Jade in der Jader Straße. In Stollhamm in der Hauptstraße. In Fehnhusen wird geblitzt, ebenfalls in der Hauptstraße, Fahrtrichtung Jeringsfehn. Und in Worpswede noch einer, in der Bergedorfer Straße an der Autowerkstatt, beidseitig. Hier ist eure Nordseewelle Feierabendshow. Ich wünsche euch einen schönen Montagabend. Mein Name ist Dennis und das sind Felix Jähn und Leonie. Bang, bang!

0: 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Und für die Zirkuswelt ist das heute übrigens ein historischer Montag. Genau vor 50 Jahren heute gab es die allererste Vorstellung des legendären Zirkus Roncalli. Ja, ich weiß, Zirkus an sich ist umstritten. Ich bin jetzt auch kein großer Fan davon, wenn da Wildtiere gehalten werden. Aber Fakt ist auf der anderen Seite auch, in der Zirkuswelt gibt's einige beeindruckende Rekorde. Der Artist Pavel Valla Bertini aus Tschechien hält den Rekord für das höchste Einrad. Er fuhr auf 17 übereinander gestapelten Rädern in einer Höhe von 9 Metern und 8 Zentimetern. Und dabei schaffte er eine Strecke von etwas mehr als 20 Metern.
1: Das war verblüffend.
0: Der älteste Zirkus der Welt ist der Zirkus Althoff. Seine Anfänge lassen sich bis ins Jahr 1660 zurückverfolgen. 2024 hat Althoff offiziell sein 350-jähriges Bestehen gefeiert. Ja, ob es wirklich die greatest show on earth ist, das sollen andere beurteilen. Sicher ist aber der weltberühmte Ringling Brothers and Barnum and Bailey aus den USA gilt als die am längsten laufende Zirkusproduktion. Gegründet wurde sie im Jahr 1870. Sie lief bis 2017 und mit neuem Konzept wieder seit 2023.
2: Ich

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10: Ich bin Fabian Hoffmann. Schönen guten Abend. In Deutschland soll mehr für den Zivilschutz getan werden. Bundesinnenminister Dobrindt plant ein 10 Milliarden Euro Sonderprogramm. Einzelheiten hat Dirk Justes.
11: Das Geld soll unter anderem in zusätzliche Ausrüstung und Gebäude oder auch Personal beim Technischen Hilfswerk fließen. Konkret will Dobrindt bis 2029 unter anderem 1.000 neue Spezialfahrzeuge und 110.000 neue Feldbetten anschaffen. In der Nina-Warn-App sollen außerdem alle öffentlichen Zufluchtsorte wie Bunker, Tunnel oder Tiefgaragen angezeigt werden. Außerdem ist eine neue Stabsstelle im Bundesinnenministerium geplant. Darüber sollen Bund, Länder und Kommunen beim Zivilschutz künftig enger zusammenarbeiten.
10: Der Expertenrat für Klimafragen kritisiert die Bundesregierung. Stand jetzt verfehlt Deutschland seine Klimaziele deutlich. Mehr dazu von Anne Brauer.
12: Bis 2045 will Deutschland klimaneutral sein. Dafür muss der Ausstoß an Treibhausgasen runter. Bis 2030 dürften die Ziele nach dem jetzt vorgestellten Prüfbericht aber deutlich verfehlt werden. Und auch für das kommende Jahrzehnt sieht es nicht gut aus. Aktuell läuft es vor allem in den Bereichen Verkehr und Gebäude schlecht. Das im März von Schwarz-Rot beschlossene Klimaschutzprogramm ändert übrigens nichts. Die Experten halten es für ungenügend.
10: Politisch motivierte Gewalt ist in Niedersachsen auch weiterhin ein großes Problem. Im vergangenen Jahr wurden etwa 8.300 Fälle gezählt. Das waren ähnlich viele wie im Vorjahr, heißt es vom Landesinnenministerium. Die meisten Straftaten wie Körperverletzung und Propagandadelikte gehen demnach von rechts aus. Die Diätenerhöhung für die Bundestagsabgeordneten kommt wohl nicht. Nach SPD, Linken und Grünen ist jetzt auch die Union skeptisch. Fraktionschef Spahn sagte dem Portal The Pioneer, er verstehe, dass viele Bürgerinnen und Bürger sagen, wenn sie verzichten müssten, dann sollten das auch die Abgeordneten. Bei der Eishockey-WM steht Deutschland nach der 0:2-Pleite gegen Lettland unter Druck. Um noch eine Chance aufs Viertelfinale zu haben, muss die DEB-Auswahl entweder heute gegen Gastgeber und Vize-Weltmeister Schweiz gewinnen oder übermorgen gegen Titelverteidiger USA. Ansonsten droht das Frühjahr aus. 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
2: Ich bin Fabian Hoffmann. Schönen guten Abend. 10 Milliarden Euro für den Zivilschutz. Diese Mega-Investition plant Bundesinnenminister Alexander Dobrindt. Das Geld soll unter anderem in zusätzliche Ausrüstung und Gebäude oder auch Personal beim Technischen Hilfswerk fließen. Außerdem sollen öffentliche Zufluchtsorte wie Bunker, Tunnel oder Tiefgaragen erfasst und in der NINA-Warn-App angezeigt werden. Dazu sagt Dobrindt:
3: Man muss ja erlernen, wo die dann auch zur Verfügung stehen. Und zu diesem Erlernen gehört erstmals die Identifikation. Wir arbeiten daran gemeinsam mit den Ländern, diese Identifikation aller möglichen Schutzräume zu ermitteln.
2: Die Bundesregierung will das entsprechende Gesetz noch in dieser Woche beschließen. Deutschland wird seine Klimaziele bis 2030 wohl deutlich verfehlen. Auch für das kommende Jahrzehnt sieht es nicht gut aus. Das geht aus dem neuen Bericht des Expertenrats für Klimafragen hervor. Daran wird auch das kürzlich von Schwarz-Rot beschlossene Klimaschutzprogramm nichts ändern. Die Experten halten es für ungenügend. Die Debatte um ein Social-Media-Verbot für Kinder in Deutschland geht weiter. Laut einer aktuellen Umfrage sind 2/3 für ein Verbot von Instagram, TikTok und Co. für unter 14-Jährige. Dirk Justes.
4: Ja, viele zweifeln aber, dass man so ein Verbot überhaupt umsetzen kann. Mehr als die Hälfte glaubt nicht daran, dass es Kinder wirklich von TikTok, Instagram oder Snapchat fernhält. Auch die Wissenschaft ist skeptisch. Forscher fordern statt Verboten lieber strengere Regeln für die Plattformen und mehr Medienkompetenz. In Australien dürfen Jugendliche unter 16 Social Media schon nicht mehr nutzen.
2: Noch immer ist unklar, woher der große Ölfilm auf dem Nordertief kommt. Die Verunreinigung hatte sich am Wochenende nach starkem Regen auf rund 4000 Quadratmetern ausgebreitet. Feuerwehr und Wasserbehörden kontrollierten unter anderem Boote, Grundstücke und die Kanalisation. Die Suche nach der Ursache soll in den kommenden Tagen auch noch weitergehen. Bei der Eishockey-WM steht Deutschland nach der 0:2-Pleite gegen Lettland unter Druck. Um noch eine Chance aufs Viertelfinale zu haben, muss die DEB-Auswahl entweder heute gegen Gastgeber und Vize-Weltmeister Schweiz gewinnen oder übermorgen gegen Titelverteidiger USA. Ansonsten droht das früher aus. 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
2: Ich bin Fabian Hoffmann. Schönen guten Abend. Deutschland will seinen Zivilschutz massiv ausbauen. Das hat Bundesinnenminister Alexander Dobrindt angekündigt. 10 Milliarden Euro sollen bis 2029 investiert werden. Das Geld soll unter anderem in Ausrüstung, Personal und Technik des THW gesteckt werden. Außerdem sollen Bund, Länder und Kommunen beim Zivilschutz künftig enger zusammenarbeiten, so Dobrindt.
3: Das gehört zusammen mit einer Bereitschaft, dass wir ein neues Instrument nutzen, Kommando Zivile Verteidigung etabliert wird im Bundesministerium und den nachgelagerten Behörden, die dafür sorgen, dass wir den Bedrohungslagen entgegenwirken können.
2: Das Umweltministerium ist weiter der Meinung, dass die deutschen Klimaziele bis 2030 erreicht werden können, anders als der Klimaexpertenrat. Der hatte vorausgesagt, dass Deutschland seine Ziele wohl verfehlt. Das Ministerium verwies auf noch geplante Energiegesetze und sprach beim Klimaschutz von einer überschaubaren Lücke. Die Debatte um ein Social-Media-Verbot für Kinder in Deutschland geht weiter. Laut einer aktuellen Umfrage sind 2/3 für ein Verbot von Instagram, TikTok und Co. für unter 14-Jährige. Dirk Justes.
4: Ja, viele zweifeln aber, dass man so ein Verbot überhaupt umsetzen kann. Mehr als die Hälfte glaubt nicht daran, dass es Kinder wirklich von TikTok, Instagram oder Snapchat fernhält. Auch die Wissenschaft ist skeptisch. Forscher fordern statt Verboten lieber strengere Regeln für die Plattformen und mehr Medienkompetenz. In Australien dürfen Jugendliche unter 16 Social Media schon nicht mehr nutzen.
2: Politisch motivierte Gewalt ist in Niedersachsen auch weiterhin ein großes Problem. Im vergangenen Jahr wurden etwa 8.300 Fälle gezählt. Das waren ähnlich viele wie im Vorjahr, heißt es vom Landesinnenministerium. Die meisten Straftaten wie Körperverletzung und Propagandadelikte gehen demnach von rechts aus. Zum ersten Mal seit Jahren sind in Deutschland wieder weniger Fleischersatzprodukte hergestellt worden. Im vergangenen Jahr wurden laut Statistischem Bundesamt knapp 125.000 Tonnen an beispielsweise Tofu-Wurst oder Veggie-Burger produziert. Das sind 1,2% weniger als im Jahr davor. 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
2: Ich bin Anna Löwer. Schönen guten Abend. 10 Milliarden Euro für den Zivilschutz. Diese Mega-Investition plant Innenminister Dobrindt. Das Geld soll unter anderem in zusätzliche Ausrüstung und Gebäude oder auch Personal beim technischen Hilfswerk fließen. Außerdem sollen öffentliche Zufluchtsorte wie Bunker, Tunnel oder Tiefgaragen erfasst und in der NINA-Warn-App angezeigt werden. Dazu sagte Dobrindt:
3: Man muss ja erlernen, wo die dann auch zur Verfügung stehen. Und zu diesem Erlernen gehört erstmals die Identifikation. Wir arbeiten daran gemeinsam mit den Ländern, diese Identifikation aller möglichen Schutzräume zu ermitteln.
2: Die Bundesregierung will das entsprechende Gesetz am Mittwoch beschließen. In der Görlitzer Innenstadt ist am Abend ein Mehrfamilienhaus nach einer Gasexplosion eingestürzt. Polizei, Feuerwehr und THW sind im Großeinsatz. In dem betroffenen Mehrfamilienhaus sind Ferien- und Mietwohnungen gemeldet. Ob es Vermisste oder Tote gibt, ist noch unklar. Das Umweltministerium hält die Lage beim Klimaschutz für weniger dramatisch, anders als der zuständige Expertenrat. Das Ministerium spricht von einer überschaubaren Lücke beim Erreichen der Ziele. Jetzt gehe es darum, alles zu tun, damit die eigenen Annahmen eintreffen und nicht die konservativeren des Expertenrates. Ein Sprecher verwies auf noch geplante Energiegesetze. Der Expertenrat erwartet, dass Deutschland die Ziele bis 2030 deutlich verfehlt. Vor allem in den Bereichen Verkehr und Gebäude hinkt man hinterher. Zum ersten Mal seit Jahren sind in Deutschland wieder weniger Fleischersatzprodukte hergestellt worden. Im vergangenen Jahr wurden laut Statistischem Bundesamt knapp 125.000 Tonnen an beispielsweise Tofu-Wurst oder Veggie-Burger produziert. Das sind 1,2% weniger als im Jahr davor. 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
1: Ich bin Anna Löwer. Schönen guten Abend. Das Bundesumweltministerium sieht Deutschland beim Thema Klimaschutz nicht ganz so schlecht aufgestellt. Anders als der Expertenrat für Klimafragen. Mehr von Dirk Justus.
2: Im Berliner Ministerium spricht man von einer überschaubaren Lücke beim Erreichen der Klimaziele. Es gehe jetzt darum, alles dafür zu tun, dass unsere Annahmen eintreffen und nicht die konservativeren Annahmen des Expertenrats, sagte ein Sprecher. Der Sprecher verwies dabei auch auf die derzeit in der Regierung noch geplanten Energiegesetze. Laut Expertenbericht wird Deutschland seine Klimaziele bis 2030 deutlich verfehlen. Nachholbedarf gibt es demnach vor allem beim Verkehr und bei Gebäuden.
1: Bundesinnenminister Dobrindt will den Zivilschutz in Deutschland massiv ausbauen. Das Ministerium werde dafür 10 Milliarden Euro bis 2029 investieren, sagte der CSU-Mann. Das Geld soll unter anderem in Ausrüstung, Personal und Technik des THW gesteckt werden. Außerdem sollen, laut Dobrindt, Bund, Länder und Kommunen beim Zivilschutz künftig enger zusammenarbeiten.
3: Das gehört zusammen mit einer Bereitschaft, dass wir ein neues Instrument nutzen, Kommando zivile Verteidigung, etabliert wird im Bundesministerium und den nachgelagerten Behörden, die dafür sorgen, dass wir den Bedrohungslagen entgegenwirken können.
1: In der Görlitzer Innenstadt ist am Abend ein Mehrfamilienhaus nach einer Gasexplosion eingestürzt. Polizei, Feuerwehr und THW sind im Großeinsatz. In dem betroffenen Mehrfamilienhaus sind Ferien- und Mietwohnungen gemeldet. Ob es Vermisste oder Tote gibt, ist noch unklar. Das vom Hunter-Virus betroffene Kreuzfahrtschiff ist zurück in Rotterdam. Die letzten 27 Menschen an Bord sind an Land gegangen. Sie kommen erstmal in Quarantäne. Auch die Leiche einer Deutschen war noch an Bord. Sie soll in ihre Heimat gebracht werden. Die Frau war an den Folgen einer Infektion gestorben. 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
1: Ich bin Anna Löwer. Schönen guten Abend. Innenminister Dobrindt will massiv in den Zivilschutz investieren. Der CSU-Politiker plant ein 10 Milliarden Euro Sonderprogramm. Mehr von Dirk Justus.
2: Das Geld soll unter anderem in zusätzliche Ausrüstung und Gebäude oder auch Personal beim Technischen Hilfswerk fließen. Konkret will Dobrindt bis 2029 unter anderem 1.000 neue Spezialfahrzeuge und 110.000 neue Feldbetten anschaffen. In der Nina-Warn-App sollen außerdem alle öffentlichen Zufluchtsorte wie Bunker, Tunnel oder Tiefgaragen angezeigt werden. Außerdem ist eine neue Stabsstelle im Bundesinnenministerium geplant. Darüber sollen Bund, Länder und Kommunen beim Zivilschutz künftig enger zusammenarbeiten.
1: Das Umweltministerium hält die Lage beim Klimaschutz für weniger dramatisch, anders als der zuständige Expertenrat. Das Ministerium spricht von einer überschaubaren Lücke beim Erreichen der Ziele. Jetzt gehe es darum, alles zu tun, damit die eigenen Annahmen eintreffen und nicht die konservativeren des Expertenrates. Ein Sprecher verwies auf noch geplante Energiegesetze. Der Expertenrat erwartet, dass Deutschland die Ziele bis 2030 deutlich verfehlt. Vor allem in den Bereichen Verkehr und Gebäude hinkt man hinterher. Elon Musk ist mit seiner Milliardenklage gegen das KI-Unternehmen OpenAI vor Gericht gescheitert. Ein Gericht in Kalifornien wies die Vorwürfe gegen OpenAI und Firmenchef Sam Altman als verjährt zurück. Musk hatte dem ChatGPT-Entwickler vorgeworfen, die Sicherheit dieser Technologie vernachlässigt zu haben. In der Görlitzer Innenstadt ist am Abend ein Mehrfamilienhaus nach einer Gasexplosion eingestürzt. Laut Polizei werden aktuell noch 5 Menschen vermisst. Es ist unklar, ob sie sich im Gebäude aufgehalten haben. Unter anderem mit Spürhunden wird in den Trümmern gesucht. Mehrere Nachbarhäuser wurden vorsichtshalber evakuiert. 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
1: Ich bin Anna Löwer. 10 Milliarden Euro für den Zivilschutz. Diese Mega-Investition plant Innenminister Dobrindt. Das Geld soll unter anderem in zusätzliche Ausrüstung und Gebäude oder auch Personal beim Technischen Hilfswerk fließen. Außerdem sollen öffentliche Zufluchtsorte wie Bunker, Tunnel oder Tiefgaragen erfasst und in der NINA-Warn-App angezeigt werden. Dazu sagte Dobrindt:
2: Man muss ja erlernen, wo die dann auch zur Verfügung stehen. Und zu diesem Erlernen gehört erstmals die Identifikation. Wir arbeiten daran gemeinsam mit den Ländern, diese Identifikation aller möglichen Schutzräume zu ermitteln.
1: Die Bundesregierung will das entsprechende Gesetz am Mittwoch beschließen. Bei einem Angriff auf eine Moschee im kalifornischen San Diego sind 5 Menschen ums Leben gekommen. Nach Polizeiangaben wurden 3 Menschen vor einem islamischen Zentrum erschossen, darunter ein Sicherheitsmitarbeiter. Die beiden mutmaßlichen Täter, offenbar Minderjährige, wurden später tot in einem Auto gefunden. Das Umweltministerium hält die Lage beim Klimaschutz für weniger dramatisch, anders als der zuständige Expertenrat. Das Ministerium spricht von einer überschaubaren Lücke beim Erreichen der Ziele. Jetzt gehe es darum, alles zu tun, damit die eigenen Annahmen eintreffen und nicht die konservativeren des Expertenrates. Ein Sprecher verwies auf noch geplante Energiegesetze. Der Expertenrat erwartet, dass Deutschland die Ziele bis 2030 deutlich verfehlt. Vor allem in den Bereichen Verkehr und Gebäude hinkt man hinterher. In der Görlitzer Innenstadt ist am Abend ein Mehrfamilienhaus nach einer Gasexplosion eingestürzt. Laut Polizei werden aktuell noch 5 Menschen vermisst. Es ist unklar, ob sie sich im Gebäude aufgehalten haben. Unter anderem mit Spürhunden wird in den Trümmern gesucht. Mehrere Nachbarhäuser wurden vorsichtshalber evakuiert. Drittes Spiel, dritte Niederlage. Das deutsche Eishockey-Team hat bei der WM in der Schweiz am Abend auch ihr drittes Vorrundenspiel verloren. Gegen die Gastgeber stand es am Ende 1:6 aus deutscher Sicht. Gegen die USA morgen Abend muss ein Sieg her, sonst ist das deutsche Team raus. 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
1: Ich bin Anna Löwer. Das Bundesumweltministerium sieht Deutschland beim Thema Klimaschutz nicht ganz so schlecht aufgestellt. Anders als der Expertenrat für Klimafragen. Mehr von Dirk Justus.
2: Im Berliner Ministerium spricht man von einer überschaubaren Lücke beim Erreichen der Klimaziele. Es gehe jetzt darum, alles dafür zu tun, dass unsere Annahmen eintreffen und nicht die konservativeren Annahmen des Expertenrats, sagte ein Sprecher. Der Sprecher verwies dabei auch auf die derzeit in der Regierung noch geplanten Energiegesetze. Laut Expertenbericht wird Deutschland seine Klimaziele bis 2030 deutlich verfehlen. Nachholbedarf gibt es demnach vor allem beim Verkehr und bei Gebäuden.
1: Ab heute können Privathaushalte die neue staatliche Prämie für E-Autos beantragen. Je nach Einkommen und Fahrzeug gibt es bis zu 6.000 Euro Zuschuss. Die Förderung gilt auch rückwirkend für Autos, die seit Jahresbeginn zugelassen wurden. In Deutschland wird weiter über ein Social-Media-Verbot diskutiert. Laut aktueller Umfrage sind 2/3 für ein Verbot von Instagram, TikTok und Co. für unter 14-Jährige. Gleichzeitig glaubt eine Mehrheit nicht, dass so ein Verbot überhaupt funktioniert. Auch die Wissenschaft ist skeptisch. Forscher fordern statt Verboten lieber strengere Regeln für die Plattformen und mehr Medienkompetenz. In Australien dürfen Jugendliche unter 16 Social Media schon nicht mehr nutzen. Bei einem Angriff auf eine Moschee im kalifornischen San Diego sind 5 Menschen ums Leben gekommen. Nach Polizeiangaben wurden 3 Menschen vor einem islamischen Zentrum erschossen, darunter ein Sicherheitsmitarbeiter. Die beiden mutmaßlichen Täter, offenbar Minderjährige, wurden später tot in einem Auto gefunden. Drittes Spiel, dritte Niederlage. Das deutsche Eishockeyteam hat bei der WM in der Schweiz am Abend auch ihr drittes Vorrundenspiel verloren. Gegen die Gastgeber stand es am Ende 1:6 aus deutscher Sicht. Gegen die USA morgen Abend muss ein Sieg her, sonst ist das deutsche Team raus. 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